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0: In Schneckenhausen gibt's gerade 11 Grad, Kröppen meldet 12 und Walzhausen 8 Grad.
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2: Ich bin Dirk Zeitler. Die Spitzen von Union und SPD treffen sich heute zum Koalitionsausschuss in Berlin. Die SPD erwartet jedoch keine Beschlüsse zu umstrittenen Reformvorhaben. Man werde sich über die Schlussfolgerungen aus den verlorenen Landtagswahlen austauschen, sagte SPD-Fraktionschef Mirsch. Die SPD hatte nach den Landtagswahlen Reformvorhaben zum Beispiel in der Rente erneut auf den Tisch gebracht. Der Landtag in Sachsen-Anhalt hat einen AfD-Politiker zum Präsidenten des Parlaments gewählt, erstmals in der Geschichte der Bundesrepublik. Während AfD-Chefin Alice Weidel ein Ende der Brandmauernpolitik fordert, äußerten sich Linke und Grüne entsetzt.
3: Linken-Fraktionschefin Reichinek spricht von einer Schande, Vizekanzler Klingbeil von einem Tabubruch. Ähnlich empört äußerten sich grüne Spitzenpolitiker. Und auch Unionsfraktionschef Frei ist besorgt, denn AfD-Spitzenkandidat Rausch bekam im Landtag in Magdeburg mehr Stimmen, als AfD und BSW gemeinsam auf die Waage bringen. Damit könnte die Wahl von Ulrich Siegmund im Dezember zum Ministerpräsidenten Sachsen-Anhalts wahrscheinlicher werden. In Sachsen-Anhalt ist die AfD vom Verfassungsschutz als rechtsextrem eingestuft. Tanja Wagner, Nachrichtenredaktion.
2: Die US-Amerikanerin Krista Pike, die in der vergangenen Woche einen Hinrichtungsversuch im Bundesstaat Tennessee überlebt hatte, ist nach Angaben ihrer Anwälte wieder bei Bewusstsein und ansprechbar.
4: Es ist wie ein schlechter Film. Zwei tödliche Giftspritzen hatte die 50-Jährige im Todestrakt von Tennessee überlebt. Dann kämpften die Ärzte im Krankenhaus um ihr Leben erfolgreich. Krista Pike ist auf der Intensivstation bei Bewusstsein und sie kann sprechen. Ihre Prognose ist weiter ungewiss, aber die Hinrichtung ging gehörig schief. Der Gefängnisdirektor nahm den Hut. Pike war wegen eines 30 Jahre zurückliegenden Mordes zum Tode verurteilt worden. Vor dem Hinrichtungsversuch gab es ein juristisches Tauziehen bis zum Supreme Court. Aus den USA, Tina Eck.
2: Die U21-Nationalmannschaft fährt als Gruppensieger zur Fußball-Europameisterschaft in Albanien und Serbien. Mit einem 2:0 im abschließenden Qualifikationsspiel gegen Georgien hat die Mannschaft das EM-Ticket gebucht.
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0: Richtig freundlich startet der Morgen in und rund um Kaiserslautern, Pirmasens und Zweibrücken. Teils klar, teils mit Nebel bei 8 bis 11 Grad. Im Tagesverlauf schiebt sich viel Sonne oder wenigstens ein freundlicher Mix durch. Und die Werte klettern nochmal auf 18 bis 24 Grad. Gegen Abend wird's dann deutlich wolkiger. Aus Süden und Westen kommt stellenweise leichter Regen dazu.
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0: In Schneckenhausen gibt's gerade 11 Grad, Kröppen meldet 12 und Walzhausen 8 Grad.
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0: Richtig freundlich startet der Morgen in und rund um Kaiserslautern, Pirmasens und Zweibrücken. Teils klar, teils mit Nebel bei 8 bis 11 Grad. Im Tagesverlauf schiebt sich viel Sonne oder wenigstens ein freundlicher Mix durch. Und die Werte klettern nochmal auf 18 bis 24 Grad. Gegen Abend wird's dann deutlich wolkiger. Aus Süden und Westen kommt stellenweise leichter Regen dazu.
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1: Waage.
2: Heute gehen Sie entspannt an die Arbeit. Doch seien Sie nicht zu entspannt. Der Fehlerteufel lauert sicher schon.
1: Skorpion.
2: Perfektionieren Sie heute Ihre kulinarischen Fähigkeiten. Experimentieren Sie mit neuen Rezepten und gesunden Zutaten.
1: Schütze.
2: Seien Sie heute nicht zu streng mit sich selbst. Fehler sind Chancen, um zu wachsen.
1: Steinbock.
2: Es ist wichtig, dass Sie heute Ihre Freunde ermutigen und unterstützen. Jemand, der nicht fragen will, braucht Sie.
1: Wassermann.
2: Legen Sie alte Gewohnheiten ab und probieren Sie Neues aus. Zeit für Veränderung ist gekommen.
1: Fische.
2: Der Tag verläuft unspektakulär, aber am Abend fällen Sie mit Ihrem Partner zusammen eine wichtige Entscheidung.
1: Widder.
2: Ihre Haustiere brauchen heute besonders viel Aufmerksamkeit. Gemeinsam Zeit zu verbringen, tut Ihnen beiden gut.
1: Stier.
2: Wenn Sie eine schwierige Beziehung zu einem Familienmitglied haben, ist heute ein guter Tag, um einen Schritt aufeinander zuzugehen.
1: Zwillinge.
2: Nehmen Sie sich heute Zeit für Ruhe und Entspannung, um neue Energie zu tanken und sich von Stress und Hektik zu erholen.
1: Krebs.
2: Nicht alles dreht sich um Sie. Seien Sie offen für die Bedürfnisse und Gefühle anderer und nutzen Sie Ihre Fähigkeit, Menschen zu beruhigen und zu inspirieren.
1: Löwe.
2: Klären Sie Unstimmigkeiten durch offene Gespräche. Heute haben Sie dafür ein besonders gutes Händchen.
1: Jungfrau.
2: Wenn Sie heute Pläne für zukünftige Reisen schmieden, werden Sie auf aufregende Abenteuer und neue Erfahrungen vorbereitet sein. Reisen Sie mit Offenheit und Entdeckungsfreude.
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0: In Riedeberg gibt's gerade 8 Grad. Winsberg liegt bei 9 Grad und Alsenborn meldet 10 Grad.
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2: Ich bin Thomas Bleskin. Zum ersten Mal seit den Reformbeschlüssen im Juli wollen sich die Spitzen von Union und SPD heute im Koalitionsausschuss treffen. Dabei dürfte es um die weitere Umsetzung der Reformpläne gehen, über die es große Differenzen im Regierungsbündnis gibt.
3: Schlechte Umfragewerte, Wahlerfolge der AfD und gleich eine Reihe an Themen, bei denen die Bundesregierung nötige Reformen angekündigt hat, auch um zu beweisen, dass die Politik noch handlungsfähig ist. Aber Union und SPD tun sich an vielen Stellen schwer, sich zu einigen. Bei der Rente wird wieder diskutiert. Die eigentlich schon vereinbarte Zuckersteuer steht wieder auf der Kippe. Unklar auch noch, wie Vorgaben zur Arbeitszeit flexibler gestaltet werden sollen. Ein großer Befreiungsschlag in der Runde heute ist nicht absehbar. Jan-Henner Reitze, Nachrichtenredaktion.
2: Bundeswirtschaftsministerin Katharina Reiche sieht in diesem Winter trotz vergleichsweise niedriger Speicherstände keinen Gasmangel in Deutschland. Stand heute liege mehr Gas in den Speichern, als selbst im kältesten Jahr verbraucht wurde, sagte die CDU-Politikerin der Süddeutschen Zeitung.
4: Die Füllstände der Gasspeicher liegen aktuell auf einem vergleichsweise niedrigen Niveau von rund 59%. Das hat Sorgen über die Gasversorgung im Winter ausgelöst. Die Wirtschaftsministerin wurde mit Vorwürfen konfrontiert, zu wenig für die kalte Jahreszeit vorzusorgen. Und Reiche reagierte. Ende September wies sie das bundeseigene Energieunternehmen SEFE an, vermehrt Erdgas einzuspeichern. Außerdem kündigte sie an, eine strategische Gasreserve aufzubauen. Dirk Zeitler, Nachrichtenredaktion.
2: Der unter Spionageverdacht stehende Ex-BND-Präsident August Hanning soll heute in Karlsruhe einem Ermittlungsrichter des Bundesgerichtshofs vorgeführt werden. Dieser werde den Haftbefehl verkünden und über den Vollzug der Untersuchungshaft entscheiden, teilte die Bundesanwaltschaft mit. Sie wirft Hanning geheimdienstliche Agententätigkeit, landesverräterische Ausspähung und versuchten Landesverrat vor. Viele Frauen blicken mit deutlich mehr Sorgen auf ihre finanzielle Absicherung im Alter als Männer. Einer Umfrage im Auftrag von Finanztipp zufolge machen sich 47% der Frauen große oder sehr große Sorgen um ihre Altersvorsorge. Bei den Männern sind es 35%. Gleichzeitig fehlt vielen Frauen das Geld, um zusätzlich vorzusorgen. Mehr als jede vierte hat monatlich weniger als 50 Euro oder gar nichts zum Sparen übrig.
1: Und jetzt noch mehr Informationen aus unserer Region.
5: Mit Frederik Stübing, schönen guten Morgen. Pirmasens gehört zu den recyclingpapierfreundlichsten Mittelstädten Deutschlands. Beim Papieratlas Städtewettbewerb erreichte die Stadt gemeinsam mit Singen den 4. Platz unter 114 teilnehmenden Städten. In Verwaltung, Schulen und Hausdruckerei wird nach Angaben der Stadt ausschließlich Recyclingpapier mit dem blauen Engel verwendet. Dadurch seien im vergangenen Jahr mehr als 640.000 Liter Wasser und rund 140 Kilowattstunden Energie gespart worden. Außerdem in den regionalen Nachrichten um 5:30, Mann am Zweibrücker ZOB von mehreren Jugendlichen angegriffen und Kaiserslautern beteiligt sich an bundesweiter E-Schrott-Aktion. Ausführliche Nachrichten aus der Region gibt's wieder um 5:30.
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0: Rund um Kaiserslautern, Pirmasens und Zweibrücken startet der Morgen teils mit Nebel, teils schon mit klaren Blicken bei 7 bis 11 Grad. Später setzt sich die Sonne immer mehr durch und heute klettern die Werte auf kräftige 23 bis 24 Grad. Erst am Abend ziehen von Westen her Wolken und etwas leichter Regen auf. Morgen wird's dann deutlich kühler und deutlich nasser.
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0: In Riedeberg gibt's gerade 8 Grad. Winsberg liegt bei 9 Grad und Alsenborn meldet 10 Grad.
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2: Mit Frederik Stübing, schönen guten Morgen. Pirmasens gehört zu den recyclingpapierfreundlichsten Mittelstädten Deutschlands. Beim Papieratlas Städtewettbewerb erreichte die Stadt gemeinsam mit Singen den 4. Platz unter 114 teilnehmenden Städten. In Verwaltung, Schulen und Hausdruckerei wird nach Angaben der Stadt ausschließlich Recyclingpapier mit dem blauen Engel verwendet. Dadurch seien im vergangenen Jahr mehr als 640.000 Liter Wasser und rund 140.000 Kilowattstunden Energie eingespart worden. Am Zweibrücker ZOB ist am Montagabend ein 37-Jähriger von mehreren Jugendlichen angegriffen worden. Nach Angaben der Polizei hatte der Mann zuvor eine Gruppe aufgefordert, ein junges Mädchen in Ruhe zu lassen. Nachdem das Mädchen in einen Bus gestiegen war, sollen zunächst 4 Jugendliche auf den 37-Jährigen eingeschlagen haben. Später seien weitere Jugendliche hinzugekommen. Einer der Täter soll den Mann außerdem mit einem E-Scooter am Kopf getroffen haben. Der 37-Jährige erlitt leichte Verletzungen. Die Polizei sucht nun Zeugen, insbesondere Taxifahrer, die sich zur Tatzeit am ZOB aufgehalten haben sollen, sowie das angesprochene Mädchen. Beim Polizeipräsidium Westpfalz haben Anfang Oktober 39 neue Mitarbeiterinnen und Mitarbeiter ihren Dienst begonnen. Sie werden bei den Polizeidirektionen Kaiserslautern und Pirmasens sowie bei der Kriminaldirektion Kaiserslautern eingesetzt. Die Neuzugänge kommen aus verschiedenen Bereichen der Polizei Rheinland-Pfalz. Viele stammen nach Angaben des Präsidiums aus der Pfalz oder dem Saarland. Für einige bedeutet der Wechsel damit auch eine Rückkehr in die Heimatregion. Die Stadtbildpflege Kaiserslautern beteiligt sich noch bis zum 18. Oktober an der bundesweiten Aktion Jeder Stecker zählt. Damit soll darauf aufmerksam gemacht werden, dass Elektrogeräte nicht in den Hausmüll gehören. Defekte Smartphones, LED-Lampen, E-Zigaretten und andere Elektrogeräte können kostenlos auf den Wertstoffhöfen oder bei vielen Händlern abgegeben werden. Elektrogeräte können nach Terminvereinbarung auch zu Hause abgeholt werden. Die Stadt weist darauf hin, dass Elektrogeräte wertvolle Rohstoffe, aber auch Schadstoffe enthalten. Auf der L401 zwischen Mehlingen und Kaiserslautern beginnt am kommenden Montag der 3. Bauabschnitt der laufenden Fahrbahnsanierung. Dann wird die Strecke zwischen dem Fröner Hof und der Zufahrt zur ZAK voll gesperrt. Die ZAK bleibt aus Richtung Kaiserslautern erreichbar. Die Umleitung führt über die L395 nach Enkenbach-Alsenborn und von dort über die L382 zurück nach Mehlingen. Für den 3. Bauabschnitt sind rund 4 Wochen eingeplant. Insgesamt kostet die Sanierung der L395 und L404 rund 2,2 Millionen Euro.
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0: Rund um Kaiserslautern, Pirmasens und Zweibrücken startet der Morgen teils mit Nebel, teils schon mit klaren Blicken bei 7 bis 11 Grad. Später setzt sich die Sonne immer mehr durch und heute klettern die Werte auf kräftige 23 bis 24 Grad. Erst am Abend ziehen von Westen her Wolken und etwas leichter Regen auf. Morgen wird's dann deutlich kühler und deutlich nasser.
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4: Auf unseren Straßen sieht es aktuell ganz gut aus. Keine großen Probleme, keine großen Staus. Gute Fahrt.
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Hier ist die Antenne. Schön, dass ihr auch mit dabei seid. Wir beantworten eure Fragen in Warum ist das so? Und die heutige Frage kommt von Carina aus Otterbach. Sie wollte gerne mal wissen, warum wird jemand eigentlich Fuchs teufelswild? Die Antwort gibt's wie immer jetzt.

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0: Schneckenhausen meldet 10 Grad, Kröppen liegt bei 11 und in Wiesbach gibt's 8 Grad.
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2: Ich bin Thomas Bliskin. Zum ersten Mal seit gut 3 Monaten kommen die Spitzen von Union und SPD heute wieder im Koalitionsausschuss zusammen. Konkrete Beschlüsse werden zwar nicht erwartet, möglicherweise aber ein Zeitplan für die nächsten Reformen. Gesprächsbedarf gibt es reichlich. Nach den Verlusten bei den Landtagswahlen fordert die SPD Änderungen am bisherigen Kurs. Die Union will daran festhalten. Das Bundeskabinett will heute eine Pflegekommission einsetzen. Sie soll Vorschläge erarbeiten für eine Strukturreform in der Pflege. Vor einer Woche hatten sich Union und SPD mühsam auf einen Reformplan verständigt, der die Finanznöte in der Pflegeversicherung 2027 in den Griff bringen soll.
3: Eine große Reform hatte sich die Bundesregierung sowieso schon vorgenommen, konnte sich aber nicht auf die Inhalte einigen. Nur kürzen, das geht nicht, sagt die SPD. Alles so lassen können wir uns nicht leisten, hält die Union dagegen. Diese Diskussion wird also erstmal in eine Kommission ausgelagert, die Anfang nächsten Jahres ihre Vorschläge vorlegen soll. Unnötige Zeitverschwendung, sagen Kritiker. Ziel ist es zum Beispiel, explodierenden Kosten für einen Platz im Pflegeheim etwas entgegenzusetzen. Jan Henner Reitze, Nachrichtenredaktion.
2: Die Wahl des ersten AfD-Landtagspräsidenten hat die SPD zu einem spontanen Protestmarsch durch Berlin veranlasst. Gemeinsam liefen die Abgeordneten vom Bundestag durch das Brandenburger Tor zum Bebelplatz.
4: Das sei kein normaler Tag, sagt SPD-Fraktionschef Miersch. Erstmals seit Gründung der Bundesrepublik seien Rechtsextreme in ein Landtagspräsidium gewählt worden. Und als sich die SPD-Bundestagsfraktion auf den Weg macht, läuft er gemeinsam mit Verteidigungsminister Pistorius an der Spitze. Einige der Politiker haben demonstrativ das Grundgesetz in der Hand, andere Plakate, auf denen zum Beispiel zu lesen ist: Wir lassen Sachsen-Anhalt nicht im Stich, Demokratie verteidigen. Pistorius hält eine Rede und stimmt schließlich die Nationalhymne an. Lea Matschulat, Nachrichtenredaktion.
2: China hat Deutschland und Frankreich wegen ihrer Forderung nach neuen europäischen Schutzinstrumenten gegen unfaire Handelspraktiken kritisiert. Ein Sprecher des Handelsministeriums in Peking warnte vor Protektionismus und einer Abkopplung von Lieferketten. Bundeskanzler Friedrich Merz und Frankreichs Präsident Emmanuel Macron hatten zuvor neue Instrumente vorgeschlagen, um Europas Abhängigkeit von einzelnen Lieferländern zu verringern und den Binnenmarkt besser zu schützen.
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5: Mit Frederik Stübing, schönen guten Morgen. Pirmasens gehört zu den recyclingpapierfreundlichsten Mittelstädten Deutschlands. Beim Papieratlas Städtewettbewerb erreichte die Stadt gemeinsam mit Singen den 4. Platz unter 114 teilnehmenden Städten. In Verwaltung, Schulen und Hausdruckerei wird nach Angaben der Stadt ausschließlich Recyclingpapier mit dem blauen Engel verwendet. Dadurch seien im vergangenen Jahr mehr als 640.000 Liter Wasser und rund 140 Kilowattstunden Energie gespart worden. Außerdem in den regionalen Nachrichten um 20:30, Mann am Zweibrücker ZOB von mehreren Jugendlichen angegriffen und Kaiserslautern beteiligt sich an bundesweiter E-Schrottaktion. Ausführliche Nachrichten aus der Region gibt's wieder um 20:30.
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0: In und rund um Kaiserslautern, Pirmasens und Zweibrücken startet der Morgen noch grau bis neblig mit 8 bis 10 Grad. Dann geht's aber flott nach oben. Tagsüber wird's freundlich bis sonnig und heute nochmal richtig mild bis warm mit 20 bis 24 Grad. Am Abend ziehen von Westen her wieder Wolken auf, dazu kommt gebietsweise leichter Regen. Morgen wird's dann deutlich kühler und wechselhafter.
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6: Aktuell keine großen Staus. Wir wünschen euch eine gute und sichere Fahrt.
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6: Derzeit keine Blitzer. Falls ihr was entdeckt, bitte melden an uns. 0631 75 00 4 mal die 7.
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6: Hallo zusammen an diesem Mittwoch. Wir bereiten uns schon mal gedanklich so ein bisschen aufs Wochenende vor, denn da kann man sich mal ein bisschen mehr Zeit nehmen, wieder um was Leckeres zu kochen. Wenn es dann gut schmeckt, ist natürlich super. Wenn es auch noch gesund ist, noch besser. Und damit das auch funktioniert zusammen, gibt es unsere Kochsendung mit Peter Scharf, unserem gelernten Koch und Konditoren, und mit unserer Ernährungsexpertin Eva Schmidt-Zöllner. Und ich habe mit den beiden schon mal vorab gesprochen, was wir denn Samstag ab 12 in unserer Kochsendung Schönes machen werden. Mehr dazu gleich nach zwei Songs.
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0: Mittwoch ist es schon wieder. Mein Gott, die Zeit verfliegt, ne? Erster Mittwoch im Oktober. Schön, dass ihr mit dabei seid und wir gucken mittwochs immer schon mal gerne in Richtung Samstag. 12 Uhr startet immer pünktlich unsere Kochsendung mit unserem Spitzenkoch, Kräuter- und Gewürzexperten Peter Scharf und mit Ernährungsexpertin Eva Schmidt-Zöllner. Und was wir dann am Samstag Leckeres zubereiten werden und wie das die Eva schon mal vorab gesundheitsmäßig einschätzt, da habe ich mit den beiden schon mal besprochen. Hör mal rein.
1: Wir machen eine Kombination aus gelber Beete, also gelbe rote Beete. Beete, aber die gelbe mit Hokkaido-Kürbis aus dem Ofen.
0: Gelbe Beete, sehr interessant.
2: Das hört sich richtig gut an.
0: Das glaube ich dir. Ne?
2: Das also ist auch ein schnelles Rezept.
1: Es könnte vegetarisch sein, wenn man das wollte.
0: Und vegan?
2: Was? Auch.
0: Was denn vegan?
2: Ja, also ist eigentlich nicht schwierig, da was Veganes.
0: Cool.
2: Kein Problem.
0: Dann gucken wir uns das mal an. Zutatenliste gibt's auf unserer Homepage und am Wochenende reden wir mehr drüber.
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0: Schneckenhausen meldet 10 Grad, Kröppen liegt bei 11 und in Wiesbach gibt's 8 Grad.
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2: Mit Frederik Stübing, schönen guten Morgen. Pirmasens gehört zu den recyclingpapierfreundlichsten Mittelstädten Deutschlands. Beim Papieratlas Städtewettbewerb erreichte die Stadt gemeinsam mit Singen den 4. Platz unter 114 teilnehmenden Städten. In Verwaltung, Schulen und Hausdruckerei wird nach Angaben der Stadt ausschließlich Recyclingpapier mit dem blauen Engel verwendet. Dadurch seien im vergangenen Jahr mehr als 640.000 Liter Wasser und rund 140.000 Kilowattstunden Energie eingespart worden. Am Zweibrücker ZOB ist am Montagabend ein 37-Jähriger von mehreren Jugendlichen angegriffen worden. Nach Angaben der Polizei hatte der Mann zuvor eine Gruppe aufgefordert, ein junges Mädchen in Ruhe zu lassen. Nachdem das Mädchen in einen Bus gestiegen war, sollen zunächst 4 Jugendliche auf den 37-Jährigen eingeschlagen haben. Später seien weitere Jugendliche hinzugekommen. Einer der Täter soll den Mann außerdem mit einem E-Scooter am Kopf getroffen haben. Der 37-Jährige erlitt leichte Verletzungen. Die Polizei sucht nun Zeugen, insbesondere Taxifahrer, die sich zur Tatzeit am ZOB aufgehalten haben sollen, sowie das angesprochene Mädchen. Beim Polizeipräsidium Westpfalz haben Anfang Oktober 39 neue Mitarbeiterinnen und Mitarbeiter ihren Dienst begonnen. Sie werden bei den Polizeidirektionen Kaiserslautern und Pirmasens sowie bei der Kriminaldirektion Kaiserslautern eingesetzt. Die Neuzugänge kommen aus verschiedenen Bereichen der Polizei Rheinland-Pfalz. Viele stammen nach Angaben des Präsidiums aus der Pfalz oder dem Saarland. Für einige bedeutet der Wechsel damit auch eine Rückkehr in die Heimatregion. Die Stadtbildpflege Kaiserslautern beteiligt sich noch bis zum 18. Oktober an der bundesweiten Aktion Jeder Stecker zählt. Damit soll darauf aufmerksam gemacht werden, dass Elektrogeräte nicht in den Hausmüll gehören. Defekte Smartphones, LED-Lampen, E-Zigaretten und andere Elektrogeräte können kostenlos auf den Wertstoffhöfen oder bei vielen Händlern abgegeben werden. Elektrogeräte können nach Terminvereinbarung auch zu Hause abgeholt werden. Die Stadt weist darauf hin, dass Elektrogeräte wertvolle Rohstoffe, aber auch Schadstoffe enthalten. Auf der L401 zwischen Mehlingen und Kaiserslautern beginnt am kommenden Montag der 3. Bauabschnitt der laufenden Fahrbahnsanierung. Dann wird die Strecke zwischen dem Fröner Hof und der Zufahrt zur ZAK voll gesperrt. Die ZAK bleibt aus Richtung Kaiserslautern erreichbar. Die Umleitung führt über die L395 nach Enkenbach-Alzenborn und von dort über die L382 zurück nach Mehlingen. Für den 3. Bauabschnitt sind rund 4 Wochen eingeplant. Insgesamt kostet die Sanierung der L395 und L404 rund 2,2 Millionen Euro.
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0: In und rund um Kaiserslautern, Pirmasens und Zweibrücken startet der Morgen noch grau bis neblig mit 8 bis 10 Grad. Dann geht's aber flott nach oben. Tagsüber wird's freundlich bis sonnig und heute nochmal richtig mild bis warm mit 20 bis 24 Grad. Am Abend ziehen von Westen her wieder Wolken auf, dazu kommt gebietsweise leichter Regen. Morgen wird's dann deutlich kühler und wechselhafter.
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4: Auf unseren Straßen sieht es aktuell ganz gut aus. Keine großen Probleme, keine großen Staus. Gute Fahrt.
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4: Blitzer haben wir derzeit noch keine. Falls ihr welche entdeckt, dann bitte melden an uns. 0631 75 00 4x7.
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1: Auf dem Oktoberfest, da kann man offenbar nicht nur seinen Geldbeutel oder vielleicht auch die Würde verlieren, sondern auch manchmal fast eine ganze Imbissbude. Im Fundbüro der Wiesen ist dieses Jahr nämlich eine 1,80 Meter große Figur gelandet, die zu einem Imbissstand gehört. Wie genau man so ein Teil jetzt auf dem Festgelände vergisst, das bleibt bis heute ein Rätsel. Daneben sammelten die Mitarbeitenden aber auch ein Akkordeon ein, ein Gebiss, ein Alkoholmessgerät und ein brandneues iPhone 18 direkt nach Verkaufsstart. Natürlich liegen im Fundbüro vor allem ganz viele Sachen, die man kennt, Jacken, Schlüssel, Handys und so weiter. Aber dieses besondere Stückchen zeigt, nach 2 Wochen Wiesen ist offenbar wirklich alles möglich. Wer seine Sachen vermisst, sollte also vielleicht nicht nur im Zelt oder bei Freunden nachfragen. Eventuell steht die gesuchte Imbissbudenfigur ja ganz ordentlich im Fundbüro.
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0: In Hirschhorn gibt's gerade 7 Grad, Trüben meldet 10 und in Dellfeld liegen wir bei 10 Grad.
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2: Ich bin Thomas Bleskin. Zum ersten Mal seit den Reformbeschlüssen im Juli wollen sich die Spitzen von Union und SPD heute im Koalitionsausschuss treffen. Dabei dürfte es um die weitere Umsetzung der Reformpläne gehen, über die es große Differenzen im Regierungsbündnis gibt.
3: Schlechte Umfragewerte, Wahlerfolge der AfD und gleich eine Reihe an Themen, bei denen die Bundesregierung nötige Reformen angekündigt hat, auch um zu beweisen, dass die Politik noch handlungsfähig ist. Aber Union und SPD tun sich an vielen Stellen schwer, sich zu einigen. Bei der Rente wird wieder diskutiert. Die eigentlich schon vereinbarte Zuckersteuer steht wieder auf der Kippe. Unklar auch noch, wie Vorgaben zur Arbeitszeit flexibler gestaltet werden sollen. Ein großer Befreiungsschlag in der Runde heute ist nicht absehbar. Jan-Henner Reitze, Nachrichtenredaktion.
2: Bundeswirtschaftsministerin Katharina Reiche sieht in diesem Winter trotz vergleichsweise niedriger Speicherstände keinen Gasmangel in Deutschland. Stand heute liege mehr Gas in den Speichern, als selbst im kältesten Jahr verbraucht wurde, sagte die CDU-Politikerin der Süddeutschen Zeitung.
4: Die Füllstände der Gasspeicher liegen aktuell auf einem vergleichsweise niedrigen Niveau von rund 59%. Das hat Sorgen über die Gasversorgung im Winter ausgelöst. Die Wirtschaftsministerin wurde mit Vorwürfen konfrontiert, zu wenig für die kalte Jahreszeit vorzusorgen. Und Reiche reagierte. Ende September wies sie das bundeseigene Energieunternehmen SEFA an, vermehrt Erdgas einzuspeichern. Außerdem kündigte sie an, eine strategische Gasreserve aufzubauen. Dirk Zeitler, Nachrichtenredaktion.
2: Der unter Spionageverdacht stehende Ex-BND-Präsident August Hanning soll heute in Karlsruhe einem Ermittlungsrichter des Bundesgerichtshofs vorgeführt werden. Dieser werde den Haftbefehl verkünden und über den Vollzug der Untersuchungshaft entscheiden, teilte die Bundesanwaltschaft mit. Sie wirft Hanning geheimdienstliche Agententätigkeit, landesverräterische Ausspähung und versuchten Landesverrat vor. Viele Frauen blicken mit deutlich mehr Sorgen auf ihre finanzielle Absicherung im Alter als Männer. Einer Umfrage im Auftrag von Finanztipp zufolge machen sich 47% der Frauen große oder sehr große Sorgen um ihre Altersvorsorge. Bei den Männern sind es 35%. Gleichzeitig fehlt vielen Frauen das Geld, um zusätzlich vorzusorgen. Mehr als jede vierte hat monatlich weniger als 50 Euro oder gar nichts zum Sparen übrig.
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5: Mit Frederik Stübing, schönen guten Morgen. Pirmasens gehört zu den recyclingpapierfreundlichsten Mittelstädten Deutschlands. Beim Papieratlas Städtewettbewerb erreichte die Stadt gemeinsam mit Singen den 4. Platz unter 114 teilnehmenden Städten. In Verwaltung, Schulen und Hausdruckerei wird nach Angaben der Stadt ausschließlich Recyclingpapier mit dem blauen Engel verwendet. Dadurch seien im vergangenen Jahr mehr als 640.000 Liter Wasser und rund 140 Kilowattstunden Energie gespart worden. Außerdem in den regionalen Nachrichten um 5:30, Mann am Zweibrücker ZOB von mehreren Jugendlichen angegriffen und Kaiserslautern beteiligt sich an bundesweiter E-Schrottaktion. Ausführliche Nachrichten aus der Region gibt's wieder um 5:30.
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0: In Lohnsfeld, Kröppen und Walshausen startet der Morgen erstmal mit Nebel oder vielen Wolken bei frischen 7 bis 10 Grad. Später setzt sich aber überall die Sonne durch und es geht heute nochmal rasant rauf auf 24 Grad und mehr. Am Abend ziehen dann von Westen her wieder dichte Wolken und etwas leichter Regen auf. Morgen wird's spürbar kühler und deutlich nasser.
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6: Aktuell keine großen Staus. Wir wünschen euch eine gute und sichere Fahrt.
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6: Derzeit keine Blitzer. Falls ihr was entdeckt, bitte melden an uns. 0631 75 00 4x7.
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1: 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Das ist der Großteil des Programms. Wir spielen aber auch aus Paul Simons Solo-Karriere, die ja auch sehr lang und sehr umfangreich ist, viele Songs.
0: Und bevor die Central Park Band übernimmt, gibt es sogar noch Unterstützung aus Lautern. Als Vorgruppe steht die Lauterer Band Leo auf der Bühne. 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
1: Es gibt in unterschiedlichen Bundesländern unterschiedliche Temperamente. Das kann man auf jeden Fall festhalten. Aber ich hatte viel schon die Möglichkeit, auch im Zusammenhang mit Kunstbiss, die ja die Veranstalter sind, an anderen Orten in der Pfalz aufzutreten und muss sagen, das sind wirklich ja herzliche Menschen und ich habe da immer großen Spaß. Das ist einfach ein tolles Ding, ein tolles Erlebnis.
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0: In Hirschhorn gibt's gerade 7 Grad, Trüben meldet 10 und in Dellfeld liegen wir bei 10 Grad.
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2: Mit Frederik Stübing, schönen guten Morgen. Pirmasens gehört zu den recyclingpapierfreundlichsten Mittelstädten Deutschlands. Beim Papieratlas Städtewettbewerb erreichte die Stadt gemeinsam mit Singen den 4. Platz unter 114 teilnehmenden Städten. In Verwaltung, Schulen und Hausdruckerei wird nach Angaben der Stadt ausschließlich Recyclingpapier mit dem blauen Engel verwendet. Dadurch seien im vergangenen Jahr mehr als 640.000 Liter Wasser und rund 140.000 Kilowattstunden Energie eingespart worden. Am Zweibrücker ZOB ist am Montagabend ein 37-Jähriger von mehreren Jugendlichen angegriffen worden. Nach Angaben der Polizei hatte der Mann zuvor eine Gruppe aufgefordert, ein junges Mädchen in Ruhe zu lassen. Nachdem das Mädchen in einen Bus gestiegen war, sollen zunächst 4 Jugendliche auf den 37-Jährigen eingeschlagen haben. Später seien weitere Jugendliche hinzugekommen. Einer der Täter soll den Mann außerdem mit einem E-Scooter am Kopf getroffen haben. Der 37-Jährige erlitt leichte Verletzungen. Die Polizei sucht nun Zeugen, insbesondere Taxifahrer, die sich zur Tatzeit am ZOB aufgehalten haben sollen, sowie das angesprochene Mädchen. Beim Polizeipräsidium Westpfalz haben Anfang Oktober 39 neue Mitarbeiterinnen und Mitarbeiter ihren Dienst begonnen. Sie werden bei den Polizeidirektionen Kaiserslautern und Pirmasens sowie bei der Kriminaldirektion Kaiserslautern eingesetzt. Die Neuzugänge kommen aus verschiedenen Bereichen der Polizei Rheinland-Pfalz. Viele stammen nach Angaben des Präsidiums aus der Pfalz oder dem Saarland. Für einige bedeutet der Wechsel damit auch eine Rückkehr in die Heimatregion. Die Stadtbildpflege Kaiserslautern beteiligt sich noch bis zum 18. Oktober an der bundesweiten Aktion Jeder Stecker zählt. Damit soll darauf aufmerksam gemacht werden, dass Elektrogeräte nicht in den Hausmüll gehören. Defekte Smartphones, LED-Lampen, E-Zigaretten und andere Elektrogeräte können kostenlos auf den Wertstoffhöfen oder bei vielen Händlern abgegeben werden. Elektrogeräte können nach Terminvereinbarung auch zu Hause abgeholt werden. Die Stadt weist darauf hin, dass Elektrogeräte wertvolle Rohstoffe, aber auch Schadstoffe enthalten. Auf der L401 zwischen Mehlingen und Kaiserslautern beginnt am kommenden Montag der 3. Bauabschnitt der laufenden Fahrbahnsanierung. Dann wird die Strecke zwischen dem Fröner Hof und der Zufahrt zur ZAK voll gesperrt. Die ZAK bleibt aus Richtung Kaiserslautern erreichbar. Die Umleitung führt über die L395 nach Enkenbach-Alzenborn und von dort über die L382 zurück nach Mehlingen. Für den 3. Bauabschnitt sind rund 4 Wochen eingeplant. Insgesamt kostet die Sanierung der L395 und L404 rund 2,2 Millionen Euro.
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0: In Lohnsfeld, Kröppen und Walshausen startet der Morgen erstmal mit Nebel oder vielen Wolken bei frischen 7 bis 10 Grad. Später setzt sich aber überall die Sonne durch und es geht heute nochmal rasant rauf auf 24 Grad und mehr. Am Abend ziehen dann von Westen her wieder dichte Wolken und etwas leichter Regen auf. Morgen wird's spürbar kühler und deutlich nasser.
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4: Auf unseren Straßen sieht's aktuell ganz gut aus. Keine großen Probleme, keine großen Staus. Gute Fahrt.
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0: In Riedelberg sind es gerade 8 Grad, Weilerbach liegt bei 10 und Winsberg meldet ebenfalls 10 Grad.
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2: Ich bin Thomas Blisking. Zum ersten Mal seit gut 3 Monaten kommen die Spitzen von Union und SPD heute wieder im Koalitionsausschuss zusammen. Konkrete Beschlüsse werden zwar nicht erwartet, möglicherweise aber ein Zeitplan für die nächsten Reformen. Gesprächsbedarf gibt es reichlich. Nach den Verlusten bei den Landtagswahlen fordert die SPD Änderungen am bisherigen Kurs. Die Union will daran festhalten. Das Bundeskabinett will heute eine Pflegekommission einsetzen. Sie soll Vorschläge erarbeiten für eine Strukturreform in der Pflege. Vor einer Woche hatten sich Union und SPD mühsam auf einen Reformplan verständigt, der die Finanznöte in der Pflegeversicherung 2027 in den Griff bringen soll.
3: Eine große Reform hatte sich die Bundesregierung sowieso schon vorgenommen, konnte sich aber nicht auf die Inhalte einigen. Nur kürzen, das geht nicht, sagt die SPD. Alles so lassen können wir uns nicht leisten, hält die Union dagegen. Diese Diskussion wird also erstmal in eine Kommission ausgelagert, die Anfang nächsten Jahres ihre Vorschläge vorlegen soll. Unnötige Zeitverschwendung, sagen Kritiker. Ziel ist es zum Beispiel, explodierenden Kosten für einen Platz im Pflegeheim etwas entgegenzusetzen. Jan-Henner Reitzer, Nachrichtenredaktion.
2: Die Wahl des ersten AfD-Landtagspräsidenten hat die SPD zu einem spontanen Protestmarsch durch Berlin veranlasst. Gemeinsam liefen die Abgeordneten vom Bundestag durch das Brandenburger Tor zum Bebelplatz.
4: Das sei kein normaler Tag, sagt SPD-Fraktionschef Miersch. Erstmals seit Gründung der Bundesrepublik seien Rechtsextreme in ein Landtagspräsidium gewählt worden. Und als sich die SPD-Bundestagsfraktion auf den Weg macht, läuft er gemeinsam mit Verteidigungsminister Pistorius an der Spitze. Einige der Politiker haben demonstrativ das Grundgesetz in der Hand, andere Plakate, auf denen zum Beispiel zu lesen ist: Wir lassen Sachsen-Anhalt nicht im Stich, Demokratie verteidigen. Pistorius hält eine Rede und stimmt schließlich die Nationalhymne an. Lea Matschulat, Nachrichtenredaktion.
2: China hat Deutschland und Frankreich wegen ihrer Forderung nach neuen europäischen Schutzinstrumenten gegen unfaire Handelspraktiken kritisiert. Ein Sprecher des Handelsministeriums in Peking warnte vor Protektionismus und einer Abkopplung von Lieferketten. Bundeskanzler Friedrich Merz und Frankreichs Präsident Emmanuel Macron hatten zuvor neue Instrumente vorgeschlagen, um Europas Abhängigkeit von einzelnen Lieferländern zu verringern und den Binnenmarkt besser zu schützen.
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5: Mit Frederik Stübing, schönen guten Morgen. Pirmasens gehört zu den recyclingpapierfreundlichsten Mittelstädten Deutschlands. Beim Papieratlas Städtewettbewerb erreichte die Stadt gemeinsam mit Singen den 4. Platz unter 114 teilnehmenden Städten. In Verwaltung, Schulen und Hausdruckerei wird nach Angaben der Stadt ausschließlich Recyclingpapier mit dem blauen Engel verwendet. Dadurch seien im vergangenen Jahr mehr als 640.000 Liter Wasser und rund 140 Kilowattstunden Energie gespart worden. Außerdem in den regionalen Nachrichten um 5:30, Mann am Zweibrücker ZOB von mehreren Jugendlichen angegriffen und Kaiserslautern beteiligt sich an bundesweiter E-Schrottaktion. Ausführliche Nachrichten aus der Region gibt's wieder um 5:30.
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0: In und rund um Kaiserslautern, Pirmasens und Zweibrücken startet der Mittwochmorgen noch frisch bei etwa 10 Grad. Dazu teils klar, teils schon dicht bewölkt. Später geht's überall spürbar nach oben mit rund 20 bis 24 Grad und einem Mix aus Sonne und Wolken. Am Nachmittag wird's Richtung Kaiserslautern noch am freundlichsten, während sich gegen Abend von Westen her schon leichter Regen dazugesellt.
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6: Aktuell keine großen Staus. Wir wünschen euch eine gute und sichere Fahrt.
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6: Derzeit keine Blitzer. Falls ihr was entdeckt, bitte melden an uns 0631 75 00 4x7.
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0: Eine Behinderung sieht man einem Menschen nicht unbedingt an. Hallo, hier ist eure Antenne. Ja, und genau darauf macht jetzt eine neue Plakataktion in Kaiserslautern aufmerksam. Zu sehen sind Mitarbeiterinnen und Mitarbeiter der Stadtverwaltung, die selbst mit einer Behinderung leben. Constanze Augustin ist Vertrauensfrau der schwerbehinderten Beschäftigten bei der Stadt.
1: Hauptthema war nicht sichtbare Behinderung, wenn wir auch ein Motiv haben, wo man die Beeinträchtigung direkt sieht. Aber es ging halt darum, die Kolleginnen und Kollegen auch so ein bisschen zu sensibilisieren. Guck mal, da ist jemand, dem sieht man das gar nicht an, dass er eine Behinderung hat. Und auf der anderen Seite aber auch wieder zu stärken, auch wenn du eine Behinderung hast, kannst du Teil der Gesellschaft sein und bei uns bei der Stadtverwaltung deinen Platz finden und dich gut einbringen.
0: Es geht also auch darum, genauer hinzuschauen und im Alltag mehr Rücksicht aufeinander zu nehmen. Genau das ist für Oberbürgermeisterin Beate Kimmel die wichtige Botschaft hinter den Bildern.
2: Also für mich ist generell Respekt das Thema schlechthin und einfach auch gegenseitige Rücksichtnahme. Ich glaube, das können wir 2026 bestens gebrauchen und von daher lädt so ein Projekt dazu ein, wirklich auch immer mal wieder zu überlegen, was braucht denn vielleicht mein Gegenüber auch an Rücksichtnahme, an Verständnis.
0: Damit die Botschaft hängen bleibt, sollten aber auch die Bilder selbst auffallen. Fotografiert hat sie der Kaiserslauterer Künstler Thomas Brenner.
3: Es ging ja darum, wir haben 6 Motive irgendwie zusammengestellt, haben gesagt, wir suchen 6 Leute, die eine Beeinträchtigung haben, die man aber nicht direkt erkennen kann. Also so. Und das wollen wir dann halt zeigen, im Prinzip an der Arbeitssituation, wo die Leute auch arbeiten. Aber weil das dann langweilig ist, Leute am Rechner zu zeigen, wo ja jeder heute am Rechner hockt, haben wir gesagt, okay, wir gehen raus.
0: Insgesamt sind 6 Motive entstanden. Eine Woche lang begegnen sie euch jetzt an 50 Bushaltestellen und zusätzlich auf 10 digitalen Werbeflächen in Kaiserslautern. Und wenn ihr genauer hinschauen wollt, die Originale hängen auch im Foyer des Rathauses. Dort gibt es auch noch zusätzlich Infos zu den Menschen und zur Idee hinter dem Projekt.
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0: In Riedelberg sind es gerade 8 Grad, Weilerbach liegt bei 10 und Winsberg meldet ebenfalls 10 Grad.
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2: Mit Frederik Stübing, schönen guten Morgen. Pirmasens gehört zu den recyclingpapierfreundlichsten Mittelstädten Deutschlands. Beim Papieratlas-Städtewettbewerb erreichte die Stadt gemeinsam mit Singen den 4. Platz unter 114 teilnehmenden Städten. In Verwaltung, Schulen und Hausdruckerei wird nach Angaben der Stadt ausschließlich Recyclingpapier mit dem blauen Engel verwendet. Dadurch seien im vergangenen Jahr mehr als 640.000 Liter Wasser und rund 140.000 Kilowattstunden Energie eingespart worden. Am Zweibrücker ZOB ist am Montagabend ein 37-Jähriger von mehreren Jugendlichen angegriffen worden. Nach Angaben der Polizei hatte der Mann zuvor eine Gruppe aufgefordert, ein junges Mädchen in Ruhe zu lassen. Nachdem das Mädchen in einen Bus gestiegen war, sollen zunächst 4 Jugendliche auf den 37-Jährigen eingeschlagen haben. Später seien weitere Jugendliche hinzugekommen. Einer der Täter soll den Mann außerdem mit einem E-Scooter am Kopf getroffen haben. Der 37-Jährige erlitt leichte Verletzungen. Die Polizei sucht nun Zeugen, insbesondere Taxifahrer, die sich zur Tatzeit am ZOB aufgehalten haben sollen, sowie das angesprochene Mädchen. Beim Polizeipräsidium Westpfalz haben Anfang Oktober 39 neue Mitarbeiterinnen und Mitarbeiter ihren Dienst begonnen. Sie werden bei den Polizeidirektionen Kaiserslautern und Pirmasens sowie bei der Kriminaldirektion Kaiserslautern eingesetzt. Die Neuzugänge kommen aus verschiedenen Bereichen der Polizei Rheinland-Pfalz. Viele stammen nach Angaben des Präsidiums aus der Pfalz oder dem Saarland. Für einige bedeutet der Wechsel damit auch eine Rückkehr in die Heimatregion. Die Stadtbildpflege Kaiserslautern beteiligt sich noch bis zum 18. Oktober an der bundesweiten Aktion Jeder Stecker zählt. Damit soll darauf aufmerksam gemacht werden, dass Elektrogeräte nicht in den Hausmüll gehören. Defekte Smartphones, LED-Lampen, E-Zigaretten und andere Elektrogeräte können kostenlos auf den Wertstoffhöfen oder bei vielen Händlern abgegeben werden. Elektrogeräte können nach Terminvereinbarung auch zu Hause abgeholt werden. Die Stadt weist darauf hin, dass Elektrogeräte wertvolle Rohstoffe, aber auch Schadstoffe enthalten. Auf der L401 zwischen Mehlingen und Kaiserslautern beginnt am kommenden Montag der 3. Bauabschnitt der laufenden Fahrbahnsanierung. Dann wird die Strecke zwischen dem Fröner Hof und der Zufahrt zur ZAK voll gesperrt. Die ZAK bleibt aus Richtung Kaiserslautern erreichbar. Die Umleitung führt über die L395 nach Enkenbach-Alzenborn und von dort über die L382 zurück nach Mehlingen. Für den 3. Bauabschnitt sind rund 4 Wochen eingeplant. Insgesamt kostet die Sanierung der L395 und L404 rund 2,2 Millionen Euro.
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0: In und rund um Kaiserslautern, Pirmasens und Zweibrücken startet der Mittwochmorgen noch frisch bei etwa 10 Grad. Dazu teils klar, teils schon dicht bewölkt. Später geht's überall spürbar nach oben, mit rund 20 bis 24 Grad und einem Mix aus Sonne und Wolken. Am Nachmittag wird's Richtung Kaiserslautern noch am freundlichsten, während sich gegen Abend von Westen her schon leichter Regen dazugesellt.
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4: Auf unseren Straßen sieht es aktuell ganz gut aus. Keine großen Probleme, keine großen Staus. Gute Fahrt.
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4: Blitzer haben wir derzeit noch keine. Falls ihr welche entdeckt, dann bitte melden an uns. 0631 7500 4x7.
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2: Lust auf einen Abend mit ordentlich Lachstoff und was fürs Hirn? Ja, Annie Hartmann bringt mit Klimaballerina Klimafragen, politische Spitzen und überraschende Lösungsideen auf die Bühne. Ihr erlebt die Kabarettistin morgen um 20 Uhr in der Schreinerei der Kammgarn Kaiserslautern. Die Karten gibt's im Vorverkauf über Reservix. Bringt ein bisschen Herbstleuchten nach Hause. Im Dynamikum Pirmasens können eure Kids morgen um 16 Uhr ihr eigenes Herbstlicht gestalten. Die Mitmachaktion in der Frönstraße 8 ist für 5- bis 11-Jährige gedacht und findet im Rahmen des Museumsbesuchs statt. Meldet euch dafür direkt einfach an der Kasse. Museumseintritt kostet für Erwachsene 12, für Kinder 10,50 Euro. Und ein Vampir auf der Leinwand und die passende Gänsehautmusik direkt im Saal. In der Festhalle in Zweibrücken erlebt ihr den Stummfilmklassiker Nosferatu mit Stefan Graf von Bodmer am Flügel und dem Berliner Live-Filmmusikorchester. Los geht's am Freitag um 19.30 Uhr in der Saarlandstraße 9. Die Karten gibt's je nach Platz über ticket-regional.de. Und wenn ihr noch was habt für unsere Veranstaltungstipps, dann schickt uns gerne alle Infos wie immer an die 0631 75 00 4x7.
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0: In Balborn gibt's gerade 12 Grad, in Schweigs 14 und in Rosenkopf 13 Grad.
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2: Ich bin Thomas Bleskin. Der Tankrabatt kommt nach Einschätzung des IFO-Instituts bisher nicht vollständig bei den Autofahrern an. In den ersten 5 Tagen seien von den knapp 17 Cent Steuersenkung je Liter bei Diesel im Schnitt 15 Cent weitergegeben worden, bei Super E5 gut 16 und bei E10 ebenfalls 15 Cent. Besonders am Wochenende sei die Weitergabe schwächer gewesen. Die Branche widerspricht und erklärt, ohne den Rabatt wären die Preise 17 Cent höher. Zum ersten Mal seit gut 3 Monaten kommen die Spitzen von Union und SPD heute wieder im Koalitionsausschuss zusammen. Konkrete Beschlüsse werden zwar nicht erwartet, möglicherweise aber ein Zeitplan für die nächsten Reformen.
3: Schlechte Umfragewerte, Wahlerfolge der AfD und gleich eine Reihe an Themen, bei denen die Bundesregierung nötige Reformen angekündigt hat, auch um zu beweisen, dass die Politik noch handlungsfähig ist. Aber Union und SPD tun sich an vielen Stellen schwer, sich zu einigen. Bei der Rente wird wieder diskutiert. Die eigentlich schon vereinbarte Zuckersteuer steht wieder auf der Kippe. Unklar auch noch, wie Vorgaben zur Arbeitszeit flexibler gestaltet werden sollen. Ein großer Befreiungsschlag in der Runde heute ist nicht absehbar. Jan-Henner Reitze, Nachrichtenredaktion.
2: Die Bundesregierung plant Erleichterungen für Opfer häuslicher Gewalt. Sie sollen etwa in familiengerichtlichen Verfahren ihren neuen Wohnort besser geheim halten können. Das sieht ein Gesetzentwurf vor, über den das Kabinett heute berät.
4: Will eine Frau die Scheidung, weil ihr Ehemann sie schlägt oder psychisch heftig unter Druck setzt, so soll das bald einfacher möglich sein. Gewalt gegen die Partnerin soll automatisch als Härtefall gelten. Damit wäre das Trennungsjahr vor einem Scheidungstermin hinfällig. Und Jugendliche ab 14, sie sollen künftig besser für sich selbst sprechen können vor Gericht, wenn es etwa darum geht, bei wem sie leben wollen. Lea Matschulat, Nachrichtenredaktion.
2: Bei einem russischen Großangriff auf die ukrainische Hauptstadt Kiew sind mindestens 2 Menschen getötet worden. Nach Angaben von Bürgermeister Vitali Klitschko wurden sie in den Trümmern von Garagen im Osten der Stadt gefunden. 2 weitere Menschen seien lebend geborgen worden. Auch mehrere andere Städte wurden nach ukrainischen Angaben massiv angegriffen. Dort habe es ebenfalls Tote und Verletzte gegeben.
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5: Mit Frederik Stübing, schönen guten Tag. Pirmasens gehört zu den recyclingpapierfreundlichsten Mittelstädten Deutschlands. Beim Papieratlas Städtewettbewerb erreichte die Stadt gemeinsam mit Singen den 4. Platz unter 114 teilnehmenden Städten. In Verwaltung, Schulen und Hausdruckerei wird nach Angaben der Stadt ausschließlich Recyclingpapier mit dem blauen Engel verwendet. Dadurch seien im vergangenen Jahr mehr als 640.000 Liter Wasser und rund 140 Kilowattstunden Energie gespart worden. Außerdem in den regionalen Nachrichten um 9:30, Mann am Zweibrücker ZOB von mehreren Jugendlichen angegriffen und Kaiserslautern beteiligt sich an bundesweiter E-Schrott-Aktion. Ausführliche Nachrichten aus der Region gibt's wieder um 9:30.
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0: Rund um Kaiserslautern, Pirmasens und Zweibrücken startet der Morgen noch frisch bei etwa 10 bis 15 Grad. Dazu gibt's teils Sonne, teils dichte Wolken. Im Tagesverlauf geht's dann in der Pfalz kräftig rauf auf knapp 24 Grad. Nur in Zweibrücken bleibt's deutlich kühler mit eher 17 Grad. Ab dem Abend zieht von Westen her Regen auf und in der Nacht wird's dann überall spürbar nasser und kühler.
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6: Aktuell keine großen Staus. Wir wünschen euch eine gute und sichere Fahrt.
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6: Derzeit keine Blitzer. Falls ihr was entdeckt, bitte melden an uns. 0631 75 00 4x7.
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6: Hallo zusammen an diesem Mittwoch. Wir bereiten uns schon mal gedanklich so ein bisschen aufs Wochenende vor, denn da kann man sich mal ein bisschen mehr Zeit nehmen, wieder um was Leckeres zu kochen. Wenn es dann gut schmeckt, ist natürlich super. Wenn es auch noch gesund ist, noch besser. Und damit das auch funktioniert zusammen, gibt es unsere Kochsendung mit Peter Scharf, unserem gelernten Koch und Konditoren, und mit unserer Ernährungsexpertin Eva Schmidt-Zöllner. Und ich habe mit den beiden schon mal vorab gesprochen, was wir denn Samstag ab 12 in unserer Kochsendung Schönes machen werden. Mehr dazu gleich nach 2 Songs.
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0: Mittwoch ist es schon wieder. Mein Gott, die Zeit verfliegt, ne? Erster Mittwoch im Oktober. Schön, dass ihr mit dabei seid. Und wir gucken mittwochs immer schon mal gerne in Richtung Samstag. 12 Uhr startet immer pünktlich unsere Kochsendung mit unserem Spitzenkoch, Kräuter- und Gewürzexperten Peter Scharf und mit Ernährungsexpertin Eva Schmidt-Zöllner. Und was wir dann am Samstag Leckeres zubereiten werden und wie das die Eva schon mal vorab gesundheitsmäßig einschätzt, da habe ich mit den beiden schon mal besprochen. Hör mal rein.
1: Wir machen eine Kombination aus gelber Beete, also gelbe rote Beete. Beete, aber die gelbe mit Hokkaido-Kürbis aus dem Ofen.
0: Gelbe Beete, sehr interessant.
2: Das hört sich richtig gut an.
0: Das glaube ich dir. Ne?
2: Das also ist auch ein schnelles Rezept.
1: Es könnte vegetarisch sein, wenn man das wollte.
0: Und vegan?
2: Was? Auch.
0: Was denn vegan?
2: Ja, also ist eigentlich nicht schwierig da, was vegan ist.
0: Cool.
2: Kein Problem.
0: Dann gucken wir uns das mal an. Zutatenliste gibt's auf unserer Homepage und am Wochenende reden wir mehr drüber.
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0: In Balborn gibt's gerade 12 Grad, in Schweix 14 und in Rosenkopf 13 Grad.
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2: Mit Frederik Stübing, schönen guten Tag. Pirmasens gehört zu den recyclingpapierfreundlichsten Mittelstädten Deutschlands. Beim Papieratlas Städtewettbewerb erreichte die Stadt gemeinsam mit Singen den 4. Platz unter 114 teilnehmenden Städten. In Verwaltung, Schulen und Hausdruckerei wird nach Angaben der Stadt ausschließlich Recyclingpapier mit dem blauen Engel verwendet. Dadurch seien im vergangenen Jahr mehr als 640.000 Liter Wasser und rund 140.000 Kilowattstunden Energie eingespart worden. Am Zweibrücker ZOB ist am Montagabend ein 37-Jähriger von mehreren Jugendlichen angegriffen worden. Nach Angaben der Polizei hatte der Mann zuvor eine Gruppe aufgefordert, ein junges Mädchen in Ruhe zu lassen. Nachdem das Mädchen in einen Bus gestiegen war, sollen zunächst 4 Jugendliche auf den 37-Jährigen eingeschlagen haben. Später seien weitere Jugendliche hinzugekommen. Einer der Täter soll den Mann außerdem mit einem E-Scooter am Kopf getroffen haben. Der 37-Jährige erlitt leichte Verletzungen. Die Polizei sucht nun Zeugen, insbesondere Taxifahrer, die sich zur Tatzeit am ZOB aufgehalten haben sollen, sowie das angesprochene Mädchen. Beim Polizeipräsidium Westpfalz haben Anfang Oktober 39 neue Mitarbeiterinnen und Mitarbeiter ihren Dienst begonnen. Sie werden bei den Polizeidirektionen Kaiserslautern und Pirmasens sowie bei der Kriminaldirektion Kaiserslautern eingesetzt. Die Neuzugänge kommen aus verschiedenen Bereichen der Polizei Rheinland-Pfalz. Viele stammen nach Angaben des Präsidiums aus der Pfalz oder dem Saarland. Für einige bedeutet der Wechsel damit auch eine Rückkehr in die Heimatregion. Die Stadtbildpflege Kaiserslautern beteiligt sich noch bis zum 18. Oktober an der bundesweiten Aktion Jeder Stecker zählt. Damit soll darauf aufmerksam gemacht werden, dass Elektrogeräte nicht in den Hausmüll gehören. Defekte Smartphones, LED-Lampen, E-Zigaretten und andere Elektrogeräte können kostenlos auf den Wertstoffhöfen oder bei vielen Händlern abgegeben werden. Elektrogeräte können nach Terminvereinbarung auch zu Hause abgeholt werden. Die Stadt weist darauf hin, dass Elektrogeräte wertvolle Rohstoffe, aber auch Schadstoffe enthalten. Auf der L401 zwischen Mehlingen und Kaiserslautern beginnt am kommenden Montag der 3. Bauabschnitt der laufenden Fahrbahnsanierung. Dann wird die Strecke zwischen dem Fröner Hof und der Zufahrt zur ZAK voll gesperrt. Die ZAK bleibt aus Richtung Kaiserslautern erreichbar. Die Umleitung führt über die L395 nach Enkenbach-Alzenborn und von dort über die L382 zurück nach Mehlingen. Für den 3. Bauabschnitt sind rund 4 Wochen eingeplant. Insgesamt kostet die Sanierung der L395 und L404 rund 2,2 Millionen Euro.
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0: Rund um Kaiserslautern, Pirmasens und Zweibrücken startet der Morgen noch frisch bei etwa 10 bis 15 Grad. Dazu gibt's teils Sonne, teils dichte Wolken. Im Tagesverlauf geht's dann in der Pfalz kräftig rauf auf knapp 24 Grad. Nur in Zweibrücken bleibt's deutlich kühler mit eher 17 Grad. Ab dem Abend zieht von Westen her Regen auf und in der Nacht wird's dann überall spürbar nasser und kühler.
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3: Auf unseren Straßen sieht es aktuell ganz gut aus. Keine großen Probleme, keine großen Staus. Gute Fahrt.
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3: Blitzer haben wir derzeit noch keine. Falls ihr welche entdeckt, dann bitte melden an uns. 0631 75 00 4x7.
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0: In Althornbach gibt es 16 Grad, Alsenborn liegt bei 18 und Bottenbach meldet ebenfalls 18 Grad.
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2: Ich bin Thomas Bleskin. Kommt der Tankrabatt vollständig bei den Autofahrern an? Das IFO-Institut sagt nein, bisher nicht. In den ersten 5 Tagen seien von den knapp 17 Cent Steuersenkungen je Liter bei Diesel und Super E10 im Schnitt 15 Cent weitergegeben worden. Die Branche widerspricht und erklärt, ohne den Rabatt wären die Preise 17 Cent höher.
3: Die IFO-Forscher waren schon beim Tankrabatt im Mai und Juni zu dem Ergebnis gekommen, dass die 17 Cent nicht vollständig an die Autofahrenden weitergegeben wurden. Jetzt beobachten sie den neuen Tankrabatt seit Tagen genau und kritisch. Interessantes Ergebnis. Zum Start letzten Donnerstag wurde der Tankrabatt demnach vollständig weitergegeben, aber schon am Wochenende deutlich weniger. Tankende merken das auch daran, dass letzte Woche noch recht häufig die 2-Euro-Marke pro Liter nach unten durchbrochen wurde, inzwischen viel seltener. Ronny Tochau, Nachrichtenredaktion.
2: Das Bundeskabinett will heute einen Gesetzentwurf zum besseren Schutz vor digitaler Gewalt auf den Weg bringen. Dabei geht es auch um Cyberstalking.
4: Heimlich einen GPS-Tracker in die Handtasche der Frau, nach der man verrückt ist, oder heimlich eine Spyware auf dem Smartphone des Angebeteten installiert. Cyberstalking soll künftig im extremen Fall bis zu 2 Jahre Freiheitsstrafe nach sich ziehen. Nackte Menschen ohne ihr Einverständnis zu fotografieren oder zu filmen wird verboten und damit strafbar. Und wer etwa das Gesicht der Ex in Pornoszenen montiert, macht sich auch strafbar. Lea Matschulat, Nachrichtenredaktion.
2: Viele Frauen blicken mit deutlich mehr Sorgen auf ihre finanzielle Absicherung im Alter als Männer. Einer Umfrage im Auftrag von Finanztipp zufolge machen sich 47% der Frauen große oder sehr große Sorgen um ihre Altersvorsorge. Bei den Männern sind es 35%. Gleichzeitig fehlt vielen Frauen das Geld, um zusätzlich vorzusorgen. Mehr als jede vierte hat monatlich weniger als 50 Euro oder gar nichts zum Sparen übrig. Besonders unsicher fühlen sich junge Frauen zwischen 18 und 29 Jahren. Haustiere bleiben für ihre Besitzer teuer. Die Einnahmen aus der Hundesteuer lagen im vergangenen Jahr mit knapp 430 Millionen Euro fast auf Rekordniveau. Auch Hunde- und Katzenfutter ist langfristig deutlich teurer geworden. Seit 2020 stiegen die Preise um fast 36%. Zuletzt gab es aber etwas Entspannung. Gegenüber dem Vorjahr verteuerte sich Tierfutter nur noch um 0,4%.
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0: In Kaiserslautern, Pirmasens und Zweibrücken liegt der Vormittag freundlich bis sonnig im Rennen. Dazu stehen schon jetzt 17 bis 18 Grad auf der Uhr. Am Nachmittag wird's regional richtig mild bis warm, mit Spitzen um 23 bis 24 Grad. Und erst später ziehen mehr Wolken auf. Richtung Abend wird es dann von Westen her ungemütlicher, mit etwas Regen und ab morgen deutlich kühler.
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5: Aktuell keine großen Staus. Wir wünschen euch eine gute und sichere Fahrt.
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5: Blitzer haben wir, und zwar einmal auf der A63 Mainz Richtung Kaiserslautern, direkt bei der Abfahrt Zentrum. Dort wird geknipst. Und wir haben einen auf der Strecke zwischen Kaiserslautern und Hohenecken, in Fahrtrichtung Hohenecken. Bitte auch da Fuß vom Gas. Und wenn ihr noch was entdeckt, dann einfach an uns melden, an die 0631 75 00 4x die 7.
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0: 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Am Freitag bringt die Central Park Band genau diesen Sound live in die Fruchthalle nach Kaiserslautern. Was euch an dem Abend erwartet, weiß Jörg Shorty Tim von der Band.
1: Ja, wir haben uns jetzt schon seit vielen, vielen Jahren auf die Musik von Paul Simon fokussiert und natürlich auch die Musik von Simon & Garfunkel. Das ist der Großteil des Programms. Wir spielen aber auch aus Paul Simons Solo-Karriere, die ja auch sehr lang und sehr umfangreich ist, viele Songs.
0: Und bevor die Central Park Band übernimmt, gibt es sogar noch Unterstützung aus Lautern. Als Vorgruppe steht die Lauterer Band Liwa auf der Bühne. Für die Central Park Band selbst ist der Auftritt in der Pfalz übrigens auch kein unbekannter Termin.
1: Es gibt in unterschiedlichen Bundesländern unterschiedliche Temperamente. Das kann man auf jeden Fall festhalten. Aber ich hatte viel schon die Möglichkeit, auch im Zusammenhang mit Kunstbiss, die ja die Veranstalter sind, an anderen Orten in der Pfalz aufzutreten und muss sagen, das sind wirklich ja, herzliche Menschen und ich habe da immer großen Spaß. Das ist einfach ein tolles Ding, ein tolles Erlebnis.
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1: In Althornbach gibt es 16 Grad, Alsenborn liegt bei 18 und Bottenbach meldet ebenfalls 18 Grad.
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3: Mit Frederik Stübing, schönen guten Tag. Pirmasens gehört zu den recyclingpapierfreundlichsten Mittelstädten Deutschlands. Beim Papieratlas Städtewettbewerb erreichte die Stadt gemeinsam mit Singen den 4. Platz unter 114 teilnehmenden Städten. In Verwaltung, Schulen und Hausdruckerei wird nach Angaben der Stadt ausschließlich Recyclingpapier mit dem blauen Engel verwendet. Dadurch seien im vergangenen Jahr mehr als 640.000 Liter Wasser und rund 140.000 Kilowattstunden Energie eingespart worden. Am Zweibrücker ZOB ist am Montagabend ein 37-Jähriger von mehreren Jugendlichen angegriffen worden. Nach Angaben der Polizei hatte der Mann zuvor eine Gruppe aufgefordert, ein junges Mädchen in Ruhe zu lassen. Nachdem das Mädchen in einen Bus gestiegen war, sollen zunächst 4 Jugendliche auf den 37-Jährigen eingeschlagen haben. Später seien weitere Jugendliche hinzugekommen. Einer der Täter soll den Mann außerdem mit einem E-Scooter am Kopf getroffen haben. Der 37-Jährige erlitt leichte Verletzungen. Die Polizei sucht nun Zeugen, insbesondere Taxifahrer, die sich zur Tatzeit am ZOB aufgehalten haben sollen, sowie das angesprochene Mädchen. Beim Polizeipräsidium Westpfalz haben Anfang Oktober 39 neue Mitarbeiterinnen und Mitarbeiter ihren Dienst begonnen. Sie werden bei den Polizeidirektionen Kaiserslautern und Pirmasens sowie bei der Kriminaldirektion Kaiserslautern eingesetzt. Die Neuzugänge kommen aus verschiedenen Bereichen der Polizei Rheinland-Pfalz. Viele stammen nach Angaben des Präsidiums aus der Pfalz oder dem Saarland. Für einige bedeutet der Wechsel damit auch eine Rückkehr in die Heimatregion. Die Stadtbildpflege Kaiserslautern beteiligt sich noch bis zum 18. Oktober an der bundesweiten Aktion Jeder Stecker zählt. Damit soll darauf aufmerksam gemacht werden, dass Elektrogeräte nicht in den Hausmüll gehören. Defekte Smartphones, LED-Lampen, E-Zigaretten und andere Elektrogeräte können kostenlos auf den Wertstoffhöfen oder bei vielen Händlern abgegeben werden. Elektrogeräte können nach Terminvereinbarung auch zu Hause abgeholt werden. Die Stadt weist darauf hin, dass Elektrogeräte wertvolle Rohstoffe, aber auch Schadstoffe enthalten. Auf der L401 zwischen Mehlingen und Kaiserslautern beginnt am kommenden Montag der 3. Bauabschnitt der laufenden Fahrbahnsanierung. Dann wird die Strecke zwischen dem Fröner Hof und der Zufahrt zur ZAK voll gesperrt. Die ZAK bleibt aus Richtung Kaiserslautern erreichbar. Die Umleitung führt über die L395 nach Enkenbach-Alzenborn und von dort über die L382 zurück nach Mehlingen. Für den 3. Bauabschnitt sind rund 4 Wochen eingeplant. Insgesamt kostet die Sanierung der L395 und L404 rund 2,2 Millionen Euro.
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1: In Kaiserslautern, Pirmasens und Zweibrücken liegt der Vormittag freundlich bis sonnig im Rennen. Dazu stehen schon jetzt 17 bis 18 Grad auf der Uhr. Am Nachmittag wird es regional richtig mild bis warm, mit Spitzen um 23 bis 24 Grad. Und erst später ziehen mehr Wolken auf. Richtung Abend wird es dann von Westen her ungemütlicher, mit etwas Regen und ab morgen deutlich kühler.
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4: Auf unseren Straßen sieht es aktuell ganz gut aus. Keine großen Probleme, keine großen Staus. Gute Fahrt.
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4: Blitzer haben wir, und zwar einmal auf der A63 Mainz Richtung Kaiserslautern, direkt bei der Abfahrt Zentrum. Dort wird geknipst. Und wir haben einen auf der Strecke zwischen Kaiserslautern und Hohenecken, in Fahrtrichtung Hohenecken. Bitte auch da Fuß vom Gas. Und wenn ihr noch was entdeckt, dann einfach an uns melden, an die 0631 75 004 mal die 7.
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0: Hier ist die Antenne. Schön, dass ihr auch mit dabei seid. Wir beantworten eure Fragen in Warum ist das so? Und die heutige Frage kommt von Carina aus Otterbach. Sie wollte gerne mal wissen, warum wird jemand eigentlich Fuchs teufelswild? Die Antwort gibt's wie immer jetzt.
1: Ich hab gar nichts verstanden.
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3: Wenn jemand so richtig wütend ist und sich auch so verhält, dann sagt man, du bist ja fuchsteufelswild. Aber woher kommt eigentlich die Verbindung zum Fuchs und dem Teufel? Die Redewendung hat ihren Ursprung im 16. Jahrhundert. Damals hat man noch Fuchswild gesagt. Mit dem Ausdruck wurden tatsächlich Füchse beschrieben, die in Käfigen gefangen gehalten wurden. Die Füchse führten sich in ihren Käfigen ziemlich wild auf, weil sie eben nicht gerne in Gefangenschaft lebten. Aber zu der Zeit war auch die Tollwut sehr verbreitet, weshalb viele Füchse eben extrem wild reagiert hatten und die Menschen sich vor einer Ansteckung fürchteten. Da sagte man auch Fuchswild. Im Laufe der Zeit wurde die Redewendung dann aber abgeändert und tauchte zum ersten Mal im Wörterbuch der Gebrüder Grimm auf. Man war fuchsteufelswild, wenn man nicht nur wild wie ein Fuchs war, sondern auch noch wie vom Teufel besessen agierte. Und so hat sich der Begriff eingebürgert und bis heute gehalten.
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0: In Schneckenhausen sind es 19 Grad, Tröben und Walzhausen melden jeweils 21 Grad.
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2: Ich bin Thomas Bleskin. Der Tankrabatt kommt nach Einschätzung des IFO-Instituts bisher nicht vollständig bei den Autofahrern an. In den ersten 5 Tagen seien von den knapp 17 Cent Steuersenkung je Liter bei Diesel im Schnitt 15 Cent weitergegeben worden, bei Super E5 gut 16 und bei E10 ebenfalls 15 Cent. Besonders am Wochenende sei die Weitergabe schwächer gewesen. Die Branche widerspricht und erklärt, ohne den Rabatt wären die Preise 17 Cent höher. Zum ersten Mal seit gut 3 Monaten kommen die Spitzen von Union und SPD heute wieder im Koalitionsausschuss zusammen. Konkrete Beschlüsse werden zwar nicht erwartet, möglicherweise aber ein Zeitplan für die nächsten Reformen.
3: Schlechte Umfragewerte, Wahlerfolge der AfD und gleich eine Reihe an Themen, bei denen die Bundesregierung nötige Reformen angekündigt hat, auch um zu beweisen, dass die Politik noch handlungsfähig ist. Aber Union und SPD tun sich an vielen Stellen schwer, sich zu einigen. Bei der Rente wird wieder diskutiert. Die eigentlich schon vereinbarte Zuckersteuer steht wieder auf der Kippe. Unklar auch noch, wie Vorgaben zur Arbeitszeit flexibler gestaltet werden sollen. Ein großer Befreiungsschlag in der Runde heute ist nicht absehbar. Jan-Henner Reitze, Nachrichtenredaktion.
2: Die Bundesregierung plant Erleichterungen für Opfer häuslicher Gewalt. Sie sollen etwa in familiengerichtlichen Verfahren ihren neuen Wohnort besser geheim halten können. Das sieht ein Gesetzentwurf vor, über den das Kabinett heute berät.
4: Will eine Frau die Scheidung, weil ihr Ehemann sie schlägt oder psychisch heftig unter Druck setzt, so soll das bald einfacher möglich sein. Gewalt gegen die Partnerin soll automatisch als Härtefall gelten. Damit wäre das Trennungsjahr vor einem Scheidungstermin hinfällig. Und Jugendliche ab 14, sie sollen künftig besser für sich selbst sprechen können vor Gericht, wenn es etwa darum geht, bei wem sie leben wollen. Lea Matschulat, Nachrichtenredaktion.
2: Bei einem russischen Großangriff auf die ukrainische Hauptstadt Kiew sind mindestens 2 Menschen getötet worden. Nach Angaben von Bürgermeister Vitali Klitschko wurden sie in den Trümmern von Garagen im Osten der Stadt gefunden. 2 weitere Menschen seien lebend geborgen worden. Auch mehrere andere Städte wurden nach ukrainischen Angaben massiv angegriffen. Dort habe es ebenfalls Tote und Verletzte gegeben.
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5: Mit Frederik Stübing, schönen guten Tag. Pirmasens gehört zu den recyclingpapierfreundlichsten Mittelstädten Deutschlands. Beim Papieratlas Städtewettbewerb erreichte die Stadt gemeinsam mit Singen den 4. Platz unter 114 teilnehmenden Städten. In Verwaltung, Schulen und Hausdruckerei wird nach Angaben der Stadt ausschließlich Recyclingpapier mit dem blauen Engel verwendet. Dadurch seien im vergangenen Jahr mehr als 640.000 Liter Wasser und rund 140 Kilowattstunden Energie gespart worden. Außerdem in den regionalen Nachrichten um 20:30, Mann am Zweibrücker ZOB von mehreren Jugendlichen angegriffen und Kaiserslautern beteiligt sich an bundesweiter E-Schrott-Aktion. Ausführliche Nachrichten aus der Region gibt's wieder um 20:30.
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0: In Kaiserslautern, Pirmasens und Zweibrücken hängt heute von freundlich bis wolkig alles drin. Teils noch Sonne pur, teils ziehen im Lauf des Tages dichtere Wolken auf. Dazu wird's mit 19 bis knapp 24 Grad angenehm mild bis fast warm. Später mischen sich vor allem rund um Zweibrücken und dann auch anderswo erste leichte Schauer hinein. Morgen geht's dann insgesamt spürbar kühler und nasser weiter.
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6: Aktuell keine großen Staus. Wir wünschen euch eine gute und sichere Fahrt.
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6: Blitzer haben wir, und zwar einmal auf der A63 Mainz Richtung Kaiserslautern, direkt bei der Abfahrt Zentrum. Dort wird geknipst. Und wir haben einen auf der Strecke zwischen Kaiserslautern und Hohenecken, in Fahrtrichtung Hohenecken. Bitte auch da Fuß vom Gas. Und wenn ihr noch was entdeckt, dann einfach an uns melden, an die 0631 75 00 4 mal die 7.
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1: Eine Behinderung sieht man einem Menschen nicht unbedingt an. Hallo, hier ist eure Antenne. Ja, und genau darauf macht jetzt eine neue Plakataktion in Kaiserslautern aufmerksam. Zu sehen sind Mitarbeiterinnen und Mitarbeiter der Stadtverwaltung, die selbst mit einer Behinderung leben. Konstanze Augustin ist Vertrauensfrau der schwerbehinderten Beschäftigten bei der Stadt.
2: Hauptthema war nicht sichtbare Behinderung, wenn wir auch ein Motiv haben, wo man die Beeinträchtigung direkt sieht. Aber es ging halt darum, die Kolleginnen und Kollegen auch so ein bisschen zu sensibilisieren. Guck mal, da ist jemand, dem sieht man das gar nicht an, dass er eine Behinderung hat. Und auf der anderen Seite aber auch wieder zu stärken, auch wenn du eine Behinderung hast, kannst du Teil der Gesellschaft sein und bei uns bei der Stadtverwaltung deinen Platz finden und dich gut einbringen.
1: Es geht also auch darum, genauer hinzuschauen und im Alltag mehr Rücksicht aufeinander zu nehmen. Genau das ist für Oberbürgermeisterin Beate Kimmel die wichtige Botschaft hinter den Bildern.
3: Also für mich ist generell Respekt das Thema schlechthin und einfach auch gegenseitige Rücksichtnahme. Ich glaube, das können wir 2026 bestens gebrauchen und von daher lädt so ein Projekt dazu ein, wirklich auch immer mal wieder zu überlegen, was braucht denn vielleicht mein Gegenüber auch an Rücksichtnahme, an Verständnis.
1: Damit die Botschaft hängen bleibt, sollten aber auch die Bilder selbst auffallen. Fotografiert hat sie der Kaiserslauterer Künstler Thomas Brenner.
4: Es ging ja darum, wir haben 6 Motive irgendwie zusammengestellt, haben gesagt, wir suchen 6 Leute, die eine Beeinträchtigung haben, die man aber nicht direkt erkennen kann, also so. Und das wollen wir dann halt zeigen, im Prinzip an der Arbeitssituation, wo die Leute auch arbeiten. Aber weil das dann langweilig ist, Leute am Rechner zu zeigen, wo ja jeder heute am Rechner hockt, haben wir gesagt, okay, wir gehen raus.
1: Insgesamt sind 6 Motive entstanden. Eine Woche lang begegnen sie euch jetzt an 50 Bushaltestellen und zusätzlich auf 10 digitalen Werbeflächen in Kaiserslautern. Und wenn ihr genauer hinschauen wollt, die Originale hängen auch im Foyer des Rathauses. Dort gibt es auch noch zusätzlich Infos zu den Menschen und zur Idee hinter dem Projekt.
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0: In Schneckenhausen sind es 19 Grad, Tröben und Walzhausen melden jeweils 21 Grad.
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0: In Kaiserslautern, Pirmasens und Zweibrücken hängt heute von freundlich bis wolkig alles drin. Teils noch Sonne pur, teils ziehen im Lauf des Tages dichtere Wolken auf. Dazu wird's mit 19 bis knapp 24 Grad angenehm mild bis fast warm. Später mischen sich vor allem rund um Zweibrücken und dann auch anderswo erste leichte Schauer hinein. Morgen geht's dann insgesamt spürbar kühler und nasser weiter.
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2: Auf unseren Straßen sieht es aktuell ganz gut aus. Keine großen Probleme, keine großen Staus. Gute Fahrt.
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2: Blitzer haben wir, und zwar einmal auf der A63 Mainz Richtung Kaiserslautern, direkt bei der Abfahrt Zentrum. Dort wird geknipst. Und wir haben einen auf der Strecke zwischen Kaiserslautern und Hohenecken, in Fahrtrichtung Hohenecken. Bitte auch da Fuß vom Gas. Und wenn ihr noch was entdeckt, dann einfach an uns melden, an die 0631 75 00 4 mal die 7.
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1: Auf dem Oktoberfest, da kann man offenbar nicht nur seinen Geldbeutel oder vielleicht auch die Würde verlieren, sondern auch manchmal fast eine ganze Imbissbude. Im Fundbüro der Wiesen ist dieses Jahr nämlich eine 1,80 Meter große Figur gelandet, die zu einem Imbissstand gehört. Wie genau man so einen Teil jetzt auf dem Festgelände vergisst, das bleibt bis heute ein Rätsel. Daneben sammelten die Mitarbeitenden aber auch ein Akkordeon ein, ein Gebiss, ein Alkoholmessgerät und ein brandneues iPhone 18 direkt nach Verkaufsstart. Natürlich liegen im Fundbüro vor allem ganz viele Sachen, die man kennt, Jacken, Schlüssel, Handys und so weiter. Aber dieses besondere Stückchen zeigt, nach 2 Wochen Wiesen ist offenbar wirklich alles möglich. Wer seine Sachen vermisst, sollte also vielleicht nicht nur im Zelt oder bei Freunden nachfragen. Eventuell steht die gesuchte Imbissbudenfigur ja ganz ordentlich im Fundbüro.
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0: In Lohnsfeld und Schweigs gibt's gerade 21 Grad. Rosenkopf meldet 21 Grad.
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2: Ich bin Thomas Bleskin. Kommt der Tankrabatt vollständig bei den Autofahrern an? Das IFO-Institut sagt nein, bisher nicht. In den ersten 5 Tagen seien von den knapp 17 Cent Steuersenkungen je Liter bei Diesel und Super E10 im Schnitt 15 Cent weitergegeben worden. Die Branche widerspricht und erklärt, ohne den Rabatt wären die Preise 17 Cent höher.
3: Die IFO-Forscher waren schon beim Tankrabatt im Mai und Juni zu dem Ergebnis gekommen, dass die 17 Cent nicht vollständig an die Autofahrenden weitergegeben wurden. Jetzt beobachten sie den neuen Tankrabatt seit Tagen genau und kritisch. Interessantes Ergebnis. Zum Start letzten Donnerstag wurde der Tankrabatt demnach vollständig weitergegeben, aber schon am Wochenende deutlich weniger. Tankende merken das auch daran, dass letzte Woche noch recht häufig die 2-Euro-Marke pro Liter nach unten durchbrochen wurde, inzwischen viel seltener. Ronny Tochau, Nachrichtenredaktion.
2: Das Bundeskabinett will heute einen Gesetzentwurf zum besseren Schutz vor digitaler Gewalt auf den Weg bringen. Dabei geht es auch um Cyberstalking.
4: Heimlich einen GPS-Tracker in die Handtasche der Frau, nach der man verrückt ist, oder heimlich eine Spyware auf dem Smartphone des Angebeteten installiert. Cyberstalking soll künftig im extremen Fall bis zu 2 Jahre Freiheitsstrafe nach sich ziehen. Nackte Menschen ohne ihr Einverständnis zu fotografieren oder zu filmen wird verboten und damit strafbar. Und wer etwa das Gesicht der Ex in Pornoszenen montiert, macht sich auch strafbar. Lea Matschulat, Nachrichtenredaktion.
2: Viele Frauen blicken mit deutlich mehr Sorgen auf ihre finanzielle Absicherung im Alter als Männer. Einer Umfrage im Auftrag von Finanztipp zufolge machen sich 47% der Frauen große oder sehr große Sorgen um ihre Altersvorsorge. Bei den Männern sind es 35%. Gleichzeitig fehlt vielen Frauen das Geld, um zusätzlich vorzusorgen. Mehr als jede vierte hat monatlich weniger als 50 Euro oder gar nichts zum Sparen übrig. Besonders unsicher fühlen sich junge Frauen zwischen 18 und 29 Jahren. Haustiere bleiben für ihre Besitzer teuer. Die Einnahmen aus der Hundesteuer lagen im vergangenen Jahr mit knapp 430 Millionen Euro fast auf Rekordniveau. Auch Hunde- und Katzenfutter ist langfristig deutlich teurer geworden. Seit 2020 stiegen die Preise um fast 36%. Zuletzt gab es aber etwas Entspannung. Gegenüber dem Vorjahr verteuerte sich Tierfutter nur noch um 0,4%.
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5: Mit Frederik Stübing, schönen guten Tag. Pirmasens gehört zu den recyclingpapierfreundlichsten Mittelstädten Deutschlands. Beim Papieratlas Städtewettbewerb erreichte die Stadt gemeinsam mit Singen den 4. Platz unter 114 teilnehmenden Städten. In Verwaltung, Schulen und Hausdruckerei wird nach Angaben der Stadt ausschließlich Recyclingpapier mit dem blauen Engel verwendet. Dadurch seien im vergangenen Jahr mehr als 640.000 Liter Wasser und rund 140 Kilowattstunden Energie gespart worden. Außerdem in den Regionalnachrichten um 5:30, Mann am Zweibrücker ZOB von mehreren Jugendlichen angegriffen und Kaiserslautern beteiligt sich an bundesweiter E-Schrottaktion. Ausführliche Nachrichten aus der Region gibt's wieder um 5:30.
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0: In und rund um Kaiserslautern, Pirmasens und Zweibrücken bleibt es mittags noch angenehm mild bei 22 bis 24 Grad, dazu oft nur locker oder auch mal dichter bewölkt. Später schiebt sich von Westen her zunehmend Regen rein, erst leicht, dann in der Nacht und morgen früh verbreiteter. Morgen wird's deutlich kühler und nasser, mit Höchstwerten nur noch um 16 Grad.
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6: Kurzer Blick auf die Straßen. Derzeit gibt es da keine großen Staus. Ihr kommt soweit problemlos durch.
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6: Blitzer haben wir derzeit auf der A8 Zweibrücken in Fahrtrichtung Pirmasens in Höhe der Abfahrt Bubenhausen bei euch 100 km/h erlaubt. Und auf der A63 in Fahrtrichtung Mainz wird immer noch geblitzt, kurz nach der Auffahrt von Kaiserslautern Zentrum auskommt, bei euch ebenfalls in der 100er Zone. Falls ihr noch was entdeckt unterwegs, Blitzerstausperrungen, dann meldet uns das einfach über die 0631 75 00 4x die 7.
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6: Die besten Hits aller Zeiten hier bei der Antenne. Schön, dass ihr am Start seid. Und wir starten direkt rein mit frischer Musik. Unter anderem von Shawn Mendes mit Wonder. Und jetzt erstmal Rick Springfield mit Love Somebody. Schönen Mittwoch.
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0: In Lohnsfeld und Schweix gibt's gerade 21 Grad. Rosenkopf meldet 21 Grad.
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0: In und rund um Kaiserslautern, Pirmasens und Zweibrücken bleibt es mittags noch angenehm mild bei 22 bis 24 Grad, dazu oft nur locker oder auch mal dichter bewölkt. Später schiebt sich von Westen her zunehmend Regen rein, erst leicht, dann in der Nacht und morgen früh verbreiteter. Morgen wird's deutlich kühler und nasser, mit Höchstwerten nur noch um 16 Grad.
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2: Kurzer Verkehrscheck. Aktuell ist da soweit alles im grünen Bereich. Ich wünsche euch eine gute Fahrt.
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2: Blitzer haben wir derzeit auf der A8 Zweibrücken in Fahrtrichtung Pirmasens in Höhe der Abfahrt Bubenhausen bei euch 100 km/h erlaubt. Und auf der A63 in Fahrtrichtung Mainz wird immer noch geblitzt, kurz nach der Auffahrt von Kaiserslautern Zentrum auskommt, bei euch ebenfalls in der 100er Zone. Falls ihr noch was entdeckt unterwegs, Blitzerstausperrungen, dann meldet uns das einfach über die 0631 75 00 4x die 7.
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2: Lust auf einen Abend mit ordentlich Lachstoff und was fürs Hirn? Ja, Annie Hartmann bringt mit Klimaballerina Klimafragen, politische Spitzen und überraschende Lösungsideen auf die Bühne. Ihr erlebt die Kabarettistin morgen um 20 Uhr in der

0: Gänsehautmusik direkt im Saal. In der Festhalle in Zweibrücken erlebt ihr den Stummfilmklassiker Nosferatu mit Stefan Graf von Bodmer am Flügel und dem Berliner Live-Filmmusikorchester. Los geht's am Freitag um 19.30 Uhr in der Saarlandstraße 9. Die Karten gibt's je nach Platz über ticket-regional.de. Und wenn ihr noch was habt für unsere Veranstaltungstipps, dann schickt uns gerne alle Infos wie immer an die 0631 75 00 4x die 7.
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0: In Balborn sind es gerade 20 Grad, in Tröben gibt es 23 Grad und in Riedelberg liegen wir bei 23 Grad.
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2: Ich bin Tanja Wagner. Die Mehrheit der Deutschen ist einer Umfrage zufolge tief enttäuscht von Friedrich Merz als Bundeskanzler. In Summe stimmten fast 70% der Aussage, die Kanzlerschaft von Friedrich Merz ist gescheitert, mehr oder weniger zu. Das geht aus einer Umfrage im Auftrag des Spiegels hervor.
3: In den ostdeutschen Bundesländern fällt das Urteil härter aus. Dort halten 80% der Befragten die Kanzlerschaft für gescheitert. Einen klaren Nachfolger für Merz in der Union haben die Befragten allerdings nicht im Blick. CSU-Chef Söder, Innenminister Dobrindt oder NRW-Ministerpräsident Wüst. Eine klare Mehrheit hält keinen davon für einen besseren Kanzler. Thomas Bremser, Nachrichtenredaktion.
2: Gutverdiener müssen im nächsten Jahr mehr für Kranken- und Rentenversicherung zahlen. Das Bundeskabinett hat die neuen Beitragsbemessungsgrenzen beschlossen. Wer mehr als 5.812,50 Euro im Monat verdient und gesetzlich versichert ist, zahlt mehr in die Krankenversicherung ein. Bei der Rente erhöhen sich die Beiträge ab 8.450 Euro brutto im Monat. Laut Bundessozialministerium orientiert sich die Anpassung an der Lohnentwicklung. Der Bundesrat muss noch zustimmen, das gilt aber als Formsache. Der Tankrabatt wird laut IFO-Institut nicht vollständig weitergegeben. Beim Diesel hätten die Tankstellen von den 17 Cent Steuersenkung je Liter durchschnittlich 15 Cent weitergegeben. Ähnlich sehe es beim Superbenzin E5 und E10 aus.
4: Die IFO-Forscher waren schon beim Tankrabatt im Mai und Juni zu dem Ergebnis gekommen, dass die 17 Cent nicht vollständig an die Autofahrenden weitergegeben wurden. Jetzt beobachten sie den neuen Tankrabatt seit Tagen genau und kritisch. Interessantes Ergebnis: Zum Start letzten Donnerstag wurde der Tankrabatt demnach vollständig weitergegeben, aber schon am Wochenende deutlich weniger. Onni Tochau, Berlin.
2: Der Chemie-Nobelpreis geht in diesem Jahr nach Frankreich und Japan. Und zwar an zwei Grundlagenforscher, deren Arbeit unter anderem bei der Entwicklung von Medikamenten entscheidend ist. Das teilte die Königlich-Schwedische Akademie der Wissenschaften mit. Die Forschung der beiden dreht sich um Chiralität. Viele Moleküle existieren als zwei Varianten. In der Medizin ist das enorm wichtig, weil eine Variante wirkt, die andere aber schaden kann.
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5: Mit Frederik Stübing, schönen guten Tag. Pirmasens gehört zu den recyclingpapierfreundlichsten Mittelstädten Deutschlands. Beim Papieratlas Städtewettbewerb erreichte die Stadt gemeinsam mit Singen den 4. Platz unter 114 teilnehmenden Städten. In Verwaltung, Schulen und Hausdruckerei wird nach Angaben der Stadt ausschließlich Recyclingpapier mit dem blauen Engel verwendet. Dadurch seien im vergangenen Jahr mehr als 640.000 Liter Wasser und rund 140 Kilowattstunden Energie gespart worden. Außerdem in den regionalen Nachrichten um halb: Mann am Zweibrücker ZOB von mehreren Jugendlichen angegriffen und Kaiserslautern beteiligt sich an bundesweiter E-Schrottaktion. Ausführliche Nachrichten aus der Region gibt's wieder um halb.
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0: Rund um Kaiserslautern, Pirmasens und Zweibrücken ist es am Mittag ziemlich unterschiedlich. Im Norden und in der Mitte noch mild mit 22 bis 23 Grad und teils dichten Wolken. Weiter südlich in Wiesbach aber schon mit leichtem Regen bei 16 Grad. Heute Abend kippt das Ganze gebietsweise in mehr Wolken und einzelne Schauer. Morgen wird es insgesamt spürbar frischer, in den meisten Ecken nur noch um 15 Grad.
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6: Kurzer Blick auf die Straßen. Derzeit gibt es da keine großen Staus. Ihr kommt soweit problemlos durch.
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6: Blitzer haben wir derzeit auf der A8 Pirmasens in Fahrtrichtung Zweibrücken in Höhe Zweibrücken-Mitte. Bei euch sind 80 km/h erlaubt. Dann schauen wir noch auf die B424 und zwar zwischen dem Kreisverkehr und dem Ortseingang Rimschweiler. Hier haben wir einen Blitzer in der 70er-Zone. Wir schauen außerdem auf die B10 in Höhe der Abfahrt Hinterweidenthal. Auch hier steht ein Blitzer, bei euch 100 km/h erlaubt. Fuß am Gas auf der A63 in Fahrtrichtung Mainz und zwar kurz nach der Auffahrt Kaiserslautern Zentrum. Bei euch wird geknipst in der 100. 100er-Zone. Dann haben wir noch einen Blitzer auf der B270 zwischen dem Kreuz zur Pariser Straße und dem Opelkreisel. Bei euch sind 50 erlaubt. Und letzter Blitzer steht aktuell in der Hohenecker Straße. Das ist zwischen Kaiserslautern und Hohenecken hier im Wald bei euch 70 km/h erlaubt. Das war's mit den Blitzern. Falls ihr noch was entdeckt, dann meldet sie uns gerne über die 0631 75 00 4x die 7.
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6: Einen wunderschönen sonnigen Mittwoch euch, die Antenne hier mit den besten Hits aller Zeiten. Ja, die Sonne will einfach nicht gehen. So jetzt in Oktober rein haben wir ja bis jetzt wirklich ein richtig schönes Wetter gehabt. Und auch wenn die Sonne nicht scheint, holen wir sie natürlich zu euch ins Büro mit guter Musik. Und deswegen starten wir direkt rein. Mr. Big mit Wild World.
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0: In Balborn sind es gerade 20 Grad, in Tröben gibt es 23 Grad und in Riedelberg liegen wir bei 23 Grad.
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2: Mit Frederik Stübing, schönen guten Tag. Pirmasens gehört zu den recyclingpapierfreundlichsten Mittelstädten Deutschlands. Beim Papieratlas Städtewettbewerb erreichte die Stadt gemeinsam mit Singen den 4. Platz unter 114 teilnehmenden Städten. In Verwaltung, Schulen und Hausdruckerei wird nach Angaben der Stadt ausschließlich Recyclingpapier mit dem blauen Engel verwendet. Dadurch seien im vergangenen Jahr mehr als 640.000 Liter Wasser und rund 140.000 Kilowattstunden Energie eingespart worden. Am Zweibrücker ZOB ist am Montagabend ein 37-Jähriger von mehreren Jugendlichen angegriffen worden. Nach Angaben der Polizei hatte der Mann zuvor eine Gruppe aufgefordert, ein junges Mädchen in Ruhe zu lassen. Nachdem das Mädchen in einen Bus gestiegen war, sollen zunächst 4 Jugendliche auf den 37-Jährigen eingeschlagen haben. Später seien weitere Jugendliche hinzugekommen. Einer der Täter soll den Mann außerdem mit einem E-Scooter am Kopf getroffen haben. Der 37-Jährige erlitt leichte Verletzungen. Die Polizei sucht nun Zeugen, insbesondere Taxifahrer, die sich zur Tatzeit am ZOB aufgehalten haben sollen, sowie das angesprochene Mädchen. Beim Polizeipräsidium Westpfalz haben Anfang Oktober 39 neue Mitarbeiterinnen und Mitarbeiter ihren Dienst begonnen. Sie werden bei den Polizeidirektionen Kaiserslautern und Pirmasens sowie bei der Kriminaldirektion Kaiserslautern eingesetzt. Die Neuzugänge kommen aus verschiedenen Bereichen der Polizei Rheinland-Pfalz. Viele stammen nach Angaben des Präsidiums aus der Pfalz oder dem Saarland. Für einige bedeutet der Wechsel damit auch eine Rückkehr in die Heimatregion. Die Stadtbildpflege Kaiserslautern beteiligt sich noch bis zum 18. Oktober an der bundesweiten Aktion Jeder Stecker zählt. Damit soll darauf aufmerksam gemacht werden, dass Elektrogeräte nicht in den Hausmüll gehören. Defekte Smartphones, LED-Lampen, E-Zigaretten und andere Elektrogeräte können kostenlos auf den Wertstoffhöfen oder bei vielen Händlern abgegeben werden. Elektrogeräte können nach Terminvereinbarung auch zu Hause abgeholt werden. Die Stadt weist darauf hin, dass Elektrogeräte wertvolle Rohstoffe, aber auch Schadstoffe enthalten. Auf der L401 zwischen Mehlingen und Kaiserslautern beginnt am kommenden Montag der 3. Bauabschnitt der laufenden Fahrbahnsanierung. Dann wird die Strecke zwischen dem Fröner Hof und der Zufahrt zur ZAK voll gesperrt. Die ZAK bleibt aus Richtung Kaiserslautern erreichbar. Die Umleitung führt über die L395 nach Enkenbach-Alzenborn und von dort über die L382 zurück nach Mehlingen. Für den 3. Bauabschnitt sind rund 4 Wochen eingeplant. Insgesamt kostet die Sanierung der L395 und L404 rund 2,2 Millionen Euro.
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0: Rund um Kaiserslautern, Pirmasens und Zweibrücken ist es am Mittag ziemlich unterschiedlich. Im Norden und in der Mitte noch mild mit 22 bis 23 Grad und teils dichten Wolken. Weiter südlich in Wiesbach aber schon mit leichtem Regen bei 16 Grad. Heute Abend kippt das Ganze gebietsweise in mehr Wolken und einzelne Schauer. Morgen wird es insgesamt spürbar frischer, in den meisten Ecken nur noch um 15 Grad.
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3: Kurzer Verkehrscheck. Aktuell ist da soweit alles im grünen Bereich. Ich wünsche euch eine gute Fahrt.
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3: Blitzer haben wir aktuell auf der A8 Pirmasens in Fahrtrichtung Zweibrücken in Höhe Zweibrücken Mitte. Bei euch sind 80 km/h erlaubt. Dann schauen wir noch auf die B424 zwischen dem Kreisverkehr zu A8 und dem Ortseingang Rimschweiler. Hier wird geknipst in der 70er-Zone. Kurzer Blick auf die B10 in Höhe der Abfahrt hinter Weidenthal steht wieder ein Blitzer. Bei euch 100 km/h erlaubt. Es wird außerdem geblitzt auf der A63 in Fahrtrichtung Mainz, kurz nach der Auffahrt Kaiserslautern Zentrum. Bei euch in der 100er-Zone. Wir schauen auf die B270. Zwischen der Pariser Straße und dem Opelkreisel haben wir einen Blitzer in der 50er-Zone. Es wird außerdem geblitzt in der Hohenecker Straße zwischen Kaiserslautern und Hohenecken. Bei euch sind 70 km/h erlaubt. Falls ihr noch was entdeckt unterwegs, Blitzerstausperrungen, dann gebt uns einfach Bescheid über die 0631 75 00 4x die 7.
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1: 7. Oktober 1991. Ten Sharp sind mit You neu in den Charts. Es ist 1990. Nils Ermes und Tom Grown arbeiten als Songschreiber. Sie kennen sich schon viele Jahre. 1982 haben sie gemeinsam mit ihrem Freund und Sänger Marcel eine Band gehabt. Aber Ende der 80er hat sich die Band schon wieder aufgelöst. Der Erfolg blieb aus und irgendwie muss ja trotzdem Geld reinkommen. Und jetzt treffen sich die drei wieder im Studio. Marcel singt ein paar Songs ein, die die beiden geschrieben haben, und mit den Demos gehen sie dann zu den großen Labels und Künstler und bieten sie an. Und ein großes Label will tatsächlich einen Song, aber nicht irgendwie, sondern genau so wie gehört, mit dem Gesang von Marcel. Also schwupps gibt es die alte Band auf einmal wieder und sie landen mit You ihren größten Erfolg, an den sie leider danach nie wieder anschließen können. Aber dann werden sie halt einfach wieder Songschreiber.

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0: 17 Grad gibt's in Delfeld. In Eisenborn und Schweig liegen wir bei 24 Grad.
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2: Ich bin Tanja Wagner. Der frühere BND-Präsident August Hanning kommt in Untersuchungshaft. Ein Ermittlungsrichter am Bundesgerichtshof in Karlsruhe setzte den Haftbefehl gegen den 80-Jährigen in Vollzug. Ihm wird Spionage vorgeworfen. Hanning war gestern festgenommen worden.
3: Nach seiner Beamtenlaufbahn soll Hanning über Jahre von seinem früheren Büroleiter interne BND-Dokumente bekommen und für seine Tätigkeit als Sicherheitsberater verwendet haben. Kunden dieses Geschäftsmodells sollen unter anderem Nachrichtendienste anderer Länder gewesen sein. Welche genau ist unklar, auch welche geheimen BND-Infos so nach außen gedrungen sind. Jan-Henna Reitze, Nachrichtenredaktion.
2: Der Tankrabatt kommt nicht voll bei den Verbraucherinnen und Verbrauchern an. Das sagen IFO-Institut und ADAC. Besonders bei E10 gibt's noch eine deutliche Lücke zum möglichen Preisrückgang von rund 17 Cent je Liter. Der Wirtschaftsverband Fuels und Energy widerspricht, die Entlastung komme durchweg in voller Höhe an. Ökonomen kritisieren den Rabatt außerdem als wenig zielgenau. Gerade Haushalte mit geringem Einkommen und kleinen Autos profitieren kaum. Das Kabinett hat einen Gesetzentwurf gegen digitale Gewalt beschlossen. Vorgesehen sind neue Straftatbestände etwa für sexualisierte Deepfakes, digitalen Voyeurismus, Cyberstalking und bestimmten Identitätsmissbrauch.
4: Wer eine nackte Frau ungefragt am Strand fotografiert oder einen nackten Mann ohne Erlaubnis in der Sauna filmt, macht sich künftig strafbar, wenn das Gesetz dann in Kraft tritt. Und wer sich Bilder einer realen Vergewaltigung ansieht oder auf dem Laptop oder in der Cloud hat, das alles wird zur Straftat. Bestraft wird künftig auch, wer unter dem Namen eines anderen Dinge im Netz verbreitet, die dem Ansehen dieses Menschen schaden können. Identitätsdiebstahl. Lea Matschulat, Nachrichtenredaktion.
2: Die Polizei hat eine international agierende Goldschmugglerbande ausgehoben. Bei Durchsuchungen in mehreren Bundesländern sowie in den Niederlanden hat es 3 Festnahmen gegeben. Außerdem wurden Gold und mehrere 10.000 Euro Bargeld sichergestellt. Die Bande soll über Jahre hinweg mit Drogengeldern bei Juwelieren Altgold angekauft, eingeschmolzen und in die Türkei geschmuggelt haben. Umgerechnet im Wert von bis zu 210 Millionen Euro.
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5: Mit Ella Dümek, guten Tag. Der Landkreis Kaiserslautern gehört bei der Solarenergie auf privaten Dächern zu den Spitzenreitern in Rheinland-Pfalz. Nach Angaben der Kreisverwaltung liegt der Landkreis im Vergleich der 24 Landkreise auf Platz 3, hinter der Südwestpfalz und der Vulkaneifel. Pro Einwohner sind durchschnittlich 863 Watt Solarleistung installiert, rund 51% mehr als im Landesdurchschnitt. Insgesamt gibt es im Landkreis gut 12.000 Solaranlagen mit einer Gesamtleistung von rund 206 Megawatt. Außerdem in den Regionalnachrichten um 12:30. FDP-Fraktion wirft Kaiserslauterer Stadtspitze mangelnde Informationen über mögliche Millionenverluste beim Westpfalz-Klinikum vor. Polizei findet bei Kontrolle am Mainzer Tor Gaspistole und Messer. Gegen 29-Jährigen laufen 3 Ermittlungsverfahren. Kaiserstraße in Pirmasens ab Montag teilweise gesperrt. Buslinie 209 fährt bis Jahresende Umleitung. Grünschnitt-Sammelstelle Trulben bleibt am Samstag geschlossen. Ausweichmöglichkeit in Lemberg-Kettrichhof. Ausführliche Nachrichten aus der Region gibt's wieder um 12:30.
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0: In Kaiserslautern, Pirmasens und Zweibrücken liegt der Nachmittag bei 23 bis 25 Grad, ziemlich mild unter dichter Wolkendecke. Noch bleibt es trocken oder fast trocken, aber Richtung Abend mischt sich hier und da leichter Regen dazwischen. In der Nacht und bis morgen früh wird es dann spürbar nasser und deutlich frischer. Morgen kommen die 3 Regionen nur noch auf etwa 16 Grad.
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6: Kurzer Verkehrscheck in der Westpfalz. Derzeit ist da soweit alles im grünen Bereich. Ich wünsche euch eine gute Fahrt.
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6: Blitzer haben wir derzeit auf der A8 Pirmasens in Fahrtrichtung Zweibrücken in Höhe Zweibrücken Mitte. Bei euch sind 80 km/h erlaubt. Dann schauen wir noch auf die B424 und zwar zwischen dem Kreisverkehr und dem Ortseingang Rimschweiler. Hier haben wir einen Blitzer in der 70er-Zone. Wir schauen außerdem auf die B10 in Höhe der Abfahrt Hinterweidenthal. Auch hier steht ein Blitzer bei euch 100 km/h erlaubt. Fuß am Gas auf der A63 in Fahrtrichtung Mainz und zwar kurz nach der Auffahrt Kaiserslautern Zentrum. Bei euch wird geknipst in der 100er-Zone. Dann haben wir noch einen Blitzer auf der B270 zwischen dem Kreuz zur Pariser Straße und dem Opelkreisel. Bei euch sind 50 erlaubt. Und letzter Blitzer steht aktuell in der Hohenecker Straße. Das ist zwischen Kaiserslautern und Hohenecken hier im Wald bei euch 70 km/h erlaubt. Das war's mit den Blitzern. Falls ihr noch was entdeckt, dann meldet sie uns gerne über die 0631 75 00 4x die 7.
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6: Wir haben Mittwoch, das heißt, wir blicken direkt auf den Samstag, denn da geht mein Kollege Marco wieder kochen, zusammen mit Profikoch Peter Scharf und der Ernährungsexpertin Eva Schmidt-Zöllner. Und was es Leckeres gibt, das erfahrt ihr gleich nach zwei Hits. Wir starten rein mit Madonna.
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0: Die besten Hits aller Zeiten hier bei der Antenne. Schön, dass ihr mit dabei seid. Ja, und am Samstag geht mein Kollege Marco wieder kochen, zusammen mit Profikoch Peter Scharf und der Ernährungsexpertin Eva Schmitzelner. Und was Leckeres auf den Tisch kommt, das hört ihr jetzt.
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0: 17 Grad gibt's in Delfeld, in Alsenborn und Schweigs liegen wir bei 24 Grad.
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2: Mit Ella Dümek, guten Tag. Der Landkreis Kaiserslautern gehört bei der Solarenergie auf privaten Dächern zu den Spitzenreitern in Rheinland-Pfalz. Nach Angaben der Kreisverwaltung liegt der Landkreis im Vergleich der 24 Landkreise auf Platz 3 hinter der Südwestpfalz und der Vulkaneifel. Pro Einwohner sind demnach durchschnittlich 863 Watt Solarleistung installiert, rund 51% mehr als im Landesdurchschnitt. Insgesamt gibt es im Landkreis gut 12.000 Solaranlagen mit einer Gesamtleistung von rund 206 Megawatt. Dazu zählen neben privaten Dachanlagen auch Anlagen auf Gewerbegebäuden, Freiflächen und Balkonkraftwerke. Die FDP-Fraktion im Kaiserslauterer Stadtrat wirft der Stadtspitze vor, den Rat nicht ausreichend über die aktuelle finanzielle Lage des Westpfalz-Klinikums informiert zu haben. Nach Darstellung der Fraktion lagen Oberbürgermeisterin Beate Kimmel und Beigeordneter Anja Pfeiffer bereits Prognosen über mögliche Mindereinnahmen von rund 15 Millionen Euro vor. Diese Zahl ist bislang nur aus der Darstellung der FDP bzw. Medienberichten bekannt. Das Westpfalz-Klinikum befindet sich weiterhin in einem Sanierungsprozess. Gleichzeitig laufen die Vorbereitungen für den geplanten Gesundheitscampus mit Medical School. Dafür sind auch weitere kommunale Finanzmittel vorgesehen. Bei einer Kontrolle am Mainzer Tor in Kaiserslautern hat die Polizei am Montagabend einen 29-Jährigen überprüft. In seiner Umhängetasche fanden die Beamten nach eigenen Angaben eine Gaspistole, ein Klappmesser sowie ein Behältnis mit weißen Anhaftungen. Gegen den Mann wird nun wegen des Verdachts auf Verstöße gegen das Waffengesetz, die Waffenverbotszone und das Betäubungsmittelgesetz ermittelt. Die Gegenstände wurden sichergestellt. Ab Montag wird die Kaiserstraße in Pirmasens ab der Kreuzung Schäferstraße städtauswärts teilweise gesperrt. Grund ist eine städtische Baustelle. Die Sperrung soll voraussichtlich bis Ende des Jahres dauern. Die Buslinie 209 wird deshalb stadtauswärts umgeleitet. Die Haltestellen Höchstraße, Finanzamt und Kaiserstraße entfallen in dieser Fahrtrichtung. Fahrgäste können stattdessen unter anderem auf die Haltestellen Sandstraße, Walter-Slutki-Platz und Karolinenstraße ausweichen. Die Grünschnitt-Sammelstelle des Landkreises in Trulben bleibt am Samstag, den 10. Oktober, geschlossen. Als Ausweichmöglichkeit steht die Sammelstelle in Lemberg-Kettrichhof zur Verfügung.
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0: In Kaiserslautern, Pirmasens und Zweibrücken liegt der Nachmittag bei 23 bis 25 Grad, ziemlich mild unter dichter Wolkendecke. Noch bleibt es trocken oder fast trocken, aber Richtung Abend mischt sich hier und da leichter Regen dazwischen. In der Nacht und bis morgen früh wird es dann spürbar nasser und deutlich frischer. Morgen kommen die drei Regionen nur noch auf etwa 16 Grad.
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3: Wir schauen zu euch auf die Straßen und da kommt ihr soweit ganz gut durch. Ich wünsche euch eine gute Fahrt.
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3: Blitzer haben wir aktuell auf der A8 Pirmasens in Fahrtrichtung Zweibrücken in Höhe Zweibrücken-Mitte. Bei euch sind 80 km/h erlaubt. Dann schauen wir noch auf die B424 zwischen dem Kreisverkehr zu A8 und dem Ortseingang Rimschweiler. Hier wird geknipst in der 70er-Zone. Kurzer Blick auf die B10 in Höhe der Abfahrt hinter Weidenthal steht wieder ein Blitzer. Bei euch 100 km/h erlaubt. Es wird außerdem geblitzt auf der A63 in Fahrtrichtung Mainz, kurz nach der Auffahrt Kaiserslautern Zentrum. Bei euch in der 100er-Zone. Wir schauen auf die B270. Zwischen der Pariser Straße und dem Opelkreisel haben wir einen Blitzer in der 50er-Zone. Es wird außerdem geblitzt in der Hohenecker Straße zwischen Kaiserslautern und Hohenecken. Bei euch sind 70 km/h erlaubt. Falls ihr noch was entdeckt unterwegs, Blitzerstausperrungen, dann gebt uns einfach Bescheid über die 0631 75 00 4x die 7.
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0: In Weilerbach gibt's gerade 24 Grad, Tröben meldet 23 und Rosenkopf 22 Grad.
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2: Ich bin Tanja Wagner. Ex-BND-Chef August Hanning sitzt in Untersuchungshaft. Laut Bundesanwaltschaft hat ein Ermittlungsrichter des Bundesgerichtshofs in Karlsruhe den Haftbefehl in Vollzug gesetzt. Hanning soll BND-Informationen, die ihm sein früherer Büroleiter zugespielt hatte, für seine Beratertätigkeit genutzt haben. Außerdem prüfen die Ermittler, ob er die Infos für eine Analyse für einen ausländischen Nachrichtendienst verwendet hat. Die geplante Expertenkommission zur Zukunft der Pflege lässt auf sich warten. Im Kabinett hat es dazu keinen Beschluss gegeben. Laut dem stellvertretenden Regierungssprecher Sebastian Hille gab es noch letzten Beratungsbedarf, der nicht mehr vor der Sitzung zu klären war. Ein Beschluss soll jetzt bis nächste Woche kommen. Der Vorstand der Deutschen Stiftung Patientenschutz nennt das ein Trauerspiel. Es scheine so, dass sich die Regierung nicht mal auf die Kommission als Kompromiss verständigen könne. Das Gremium soll bis Ende Januar Vorschläge für eine grundlegende Pflegereform für die 2030er Jahre vorlegen. Die Schulproteste in Frankreich gehen unvermindert weiter. Am Morgen kam es erneut zu einzelnen Blockadeaktionen an Gymnasien und Universitäten. Über 500 Schulen blieben vorsorglich komplett oder teilweise geschlossen.
3: Die Forderungen der Schüler sind eigentlich simpel und verständlich. Sie wollen eine bessere Ausstattung der Schulen, mehr Lehrkräfte und bessere Lernbedingungen. Eine Antwort auf die Proteste aber hat die Regierung hier in Paris noch nicht gefunden. Konkrete Zusagen gab es noch nicht. Zwar ermunterte Premier Le Cornu zur Diskussion über die Forderungen der jungen Leute und Präsident Macron mahnte zur Mäßigung bei den Polizeieinsätzen gegen die protestierenden Schüler. Die Bildungsgewerkschaften riefen daraufhin prompt zu neuen Kundgebungen am Donnerstag auf. Michael Evers, Paris.
2: In der Nähe des Münchner Flughafens könnte eine Raubkatze frei herumlaufen. Das zuständige Landesamt Erding spricht nach einer ersten Einschätzung von einem Puma.
4: Woher die mögliche Raubkatze kommt und wo sie sich derzeit aufhält, ist noch völlig unklar. Von dem Tier gibt es nach Angaben des Landratsamts eine Aufnahme. Veröffentlicht wurde die bis jetzt aber nicht. Hinweise auf einen Zirkus in der Region gibt es jedenfalls auch nicht. Die Menschen in der Region sollen Hunde nicht freilaufen lassen und kleine Kinder nicht unbeaufsichtigt draußen spielen lassen. Aus München, Julia Wasilkow.
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5: Mit Ella Dümek, guten Tag. Der Landkreis Kaiserslautern gehört bei der Solarenergie auf privaten Dächern zu den Spitzenreitern in Rheinland-Pfalz. Nach Angaben der Kreisverwaltung liegt der Landkreis im Vergleich der 24 Landkreise auf Platz 3, hinter der Südwestpfalz und der Vulkaneifel. Pro Einwohner sind durchschnittlich 863 Watt Solarleistung installiert, rund 51% mehr als im Landesdurchschnitt. Insgesamt gibt es im Landkreis gut 12.000 Solaranlagen mit einer Gesamtleistung von rund 206 Megawatt. Außerdem in den Regionalnachrichten um 20:30. FDP-Fraktion wirft Kaiserslauterer Stadtspitze mangelnde Informationen über mögliche Millionenverluste beim Westpfalz-Klinikum vor. Polizei findet bei Kontrolle am Mainzer Tor Gaspistole und Messer. Gegen 29-Jährigen laufen 3 Ermittlungsverfahren. Kaiserstraße in Pirmasens ab Montag teilweise gesperrt. Buslinie 209 fährt bis Jahresende Umleitung. Grünschnitt-Sammelstelle Tröben bleibt am Samstag geschlossen. Ausweichmöglichkeit in Lemberg-Kettrichhof. Ausführliche Nachrichten aus der Region gibt's wieder um 20:30.
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0: Rund um Kaiserslautern, Pirmasens und Zweibrücken ist der Nachmittag ziemlich unterschiedlich drauf. In Kaiserslautern und Pirmasens bleibt es noch mild bis warm, bei gut 23 Grad, dazu meist dicht bewölkt. In Zweibrücken und Umgebung ist es schon nasser, mit leichtem Regen und Temperaturen um 16 Grad. Später nimmt die Regenneigung zu und morgen wird's überall deutlich kühler.
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6: Kurzer Verkehrscheck in der Westpfalz. Derzeit ist da soweit alles im grünen Bereich. Ich wünsche euch eine gute Fahrt.
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6: Blitzer haben wir derzeit auf der 8, Pirmasens in Fahrtrichtung Zweibrücken in Höhe Zweibrücken-Mitte. Bei euch sind 80 km/h erlaubt. Dann schauen wir noch auf die B424 und zwar zwischen dem Kreisverkehr und dem Ortseingang Rimschweiler. Hier haben wir einen Blitzer in der 70er-Zone. Wir schauen außerdem auf die B10 in Höhe der Abfahrt Hinterweidenthal. Auch hier steht ein Blitzer bei euch 100 km/h erlaubt. Fuß am Gas auf der A63 in Fahrtrichtung Mainz und zwar kurz nach der Auffahrt Kaiserslautern Zentrum. Bei euch wird geknipst in der 100er-Zone. Dann haben wir noch einen Blitzer auf der B270 zwischen dem Kreuz zur Pariser Straße und dem Opelkreisel. Bei euch sind 50 erlaubt. Und letzter Blitzer steht aktuell in der Hohenecker Straße. Das ist zwischen Kaiserslautern und Hohenecken hier im Wald bei euch 70 km/h erlaubt. Das war's mit den Blitzern. Falls ihr noch was entdeckt, dann meldet sie uns gerne über die 0631 75 00 4x die 7.
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6: Kurz nach 4, die Antenne hier, die besten Hits aller Zeiten. Schön, dass ihr mit dabei seid. Ja, was geht ab bei uns in der Region? Klären wir gleich mal auf in unseren Veranstaltungstipps. Und das machen wir nach Erasure und gleich im Anschluss noch Kenya Grace. Schönen Mittwoch.
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2: Lust auf einen Abend mit ordentlich Lachstoff und was fürs Hirn? Ja, Annie Hartmann bringt mit Klimaballerina Klimafragen, politische Spitzen und überraschende Lösungsideen auf die Bühne. Ihr erlebt die Kabarettistin morgen um 20 Uhr in der Schreinerei der Kammgarn Kaiserslautern. Die Karten gibt's im Vorverkauf über Reservix. Bringt ein bisschen Herbstleuchten nach Hause. Im Dynamikum Pirmasens können eure Kids morgen um 16 Uhr ihr eigenes Herbstlicht gestalten. Die Mitmachaktion in der Frönstraße 8 ist für 5- bis 11-Jährige gedacht und findet im Rahmen des Museumsbesuchs statt. Meldet euch dafür direkt einfach an der Kasse. Museumseintritt kostet für Erwachsene 12, für Kinder 10,50 Euro. Und ein Vampir auf der Leinwand und die passende Gänsehautmusik direkt im Saal. In der Festhalle in Zweibrücken erlebt ihr den Stummfilmklassiker Nosferatu mit Stefan Graf von Bodmer am Flügel und dem Berliner Live-Filmmusikorchester. Los geht's am Freitag um 19.30 Uhr in der Saarlandstraße 9. Die Karten gibt's je nach Platz über ticket-regional.de. Und wenn ihr noch was habt für unsere Veranstaltungstipps, dann schickt uns gerne alle Infos wie immer an die 0631 75 00 4x die 7.
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0: In Weilerbach gibt's gerade 24 Grad, Tröben meldet 23 und Rosenkopf 22 Grad.
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2: Mit Ella Dümek, guten Tag. Der Landkreis Kaiserslautern gehört bei der Solarenergie auf privaten Dächern zu den Spitzenreitern in Rheinland-Pfalz. Nach Angaben der Kreisverwaltung liegt der Landkreis im Vergleich der 24 Landkreise auf Platz 3 hinter der Südwestpfalz und der Vulkaneifel. Pro Einwohner sind demnach durchschnittlich 863 Watt Solarleistung installiert, rund 51% mehr als im Landesdurchschnitt. Insgesamt gibt es im Landkreis gut 12.000 Solaranlagen mit einer Gesamtleistung von rund 206 Megawatt. Dazu zählen neben privaten Dachanlagen auch Anlagen auf Gewerbegebäuden, Freiflächen und Balkonkraftwerke. Die FDP-Fraktion im Kaiserslauterer Stadtrat wirft der Stadtspitze vor, den Rat nicht ausreichend über die aktuelle finanzielle Lage des Westpfalz-Klinikums informiert zu haben. Nach Darstellung der Fraktion lagen Oberbürgermeisterin Beate Kimmel und Beigeordneter Anja Pfeiffer bereits Prognosen über mögliche Mindereinnahmen von rund 15 Millionen Euro vor. Diese Zahl ist bislang nur aus der Darstellung der FDP bzw. Medienberichten bekannt. Das Westpfalz-Klinikum befindet sich weiterhin in einem Sanierungsprozess. Gleichzeitig laufen die Vorbereitungen für den geplanten Gesundheitscampus mit Medical School. Dafür sind auch weitere kommunale Finanzmittel vorgesehen. Bei einer Kontrolle am Mainzer Tor in Kaiserslautern hat die Polizei am Montagabend einen 29-Jährigen überprüft. In seiner Umhängetasche fanden die Beamten nach eigenen Angaben eine Gaspistole, ein Klappmesser sowie ein Behältnis mit weißen Anhaftungen. Gegen den Mann wird nun wegen des Verdachts auf Verstöße gegen das Waffengesetz, die Waffenverbotszone und das Betäubungsmittelgesetz ermittelt. Die Gegenstände wurden sichergestellt. Ab Montag wird die Kaiserstraße in Pirmasens ab der Kreuzung Schäferstraße städtauswärts teilweise gesperrt. Grund ist eine städtische Baustelle. Die Sperrung soll voraussichtlich bis Ende des Jahres dauern. Die Buslinie 209 wird deshalb stadtauswärts umgeleitet. Die Haltestellen Höchstraße, Finanzamt und Kaiserstraße entfallen in dieser Fahrtrichtung. Fahrgäste können stattdessen unter anderem auf die Haltestellen Sandstraße, Walter-Slutki-Platz und Karolinenstraße ausweichen. Die Grünschnitt-Sammelstelle des Landkreises in Trulben bleibt am Samstag, den 10. Oktober, geschlossen. Als Ausweichmöglichkeit steht die Sammelstelle in Lemberg-Kettrichhof zur Verfügung.
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0: Rund um Kaiserslautern, Pirmasens und Zweibrücken ist der Nachmittag ziemlich unterschiedlich drauf. In Kaiserslautern und Pirmasens bleibt es noch mild bis warm, bei gut 23 Grad, dazu meist dicht bewölkt. In Zweibrücken und Umgebung ist es schon nasser, mit leichtem Regen und Temperaturen um 16 Grad. Später nimmt die Regenneigung zu und morgen wird's überall deutlich kühler.
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3: Wir schauen zu euch auf die Straßen und da kommt ihr soweit ganz gut durch. Ich wünsche euch eine gute Fahrt.
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3: Blitzer haben wir aktuell auf der A8 Pirmasens in Fahrtrichtung Zweibrücken in Höhe Zweibrücken Mitte. Bei euch sind 80 km/h erlaubt. Dann schauen wir noch auf die B424 zwischen dem Kreisverkehr zu A8 und dem Ortseingang Rimschweiler. Hier wird geknipst in der 70er-Zone. Kurzer Blick auf die B10 in Höhe der Abfahrt hinter Weidenthal steht wieder ein Blitzer. Bei euch 100 km/h erlaubt. Es wird außerdem geblitzt auf der A63 in Fahrtrichtung Mainz, kurz nach der Auffahrt Kaiserslautern Zentrum. Bei euch in der 100er-Zone. Wir schauen auf die B270. Zwischen der Pariser Straße und dem Opelkreisel haben wir einen Blitzer in der 50er-Zone. Es wird außerdem geblitzt in der Hohenecker Straße zwischen Kaiserslautern und Hohenecken. Bei euch sind 70 km/h erlaubt. Falls ihr noch was entdeckt unterwegs, Blitzerstausperrungen, dann gebt uns einfach Bescheid über die 0631 75 00 4x die 7.
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1: Auf dem Oktoberfest kann man offenbar nicht nur seinen Geldbeutel verlieren, sondern auch fast eine ganze Imbissbude. Im Fundbüro der Wiesen ist dieses Jahr nämlich eine 1,80 Meter große Figur gelandet, die zu einem Imbissstand gehört. Wie genau man so ein Teil auf dem Festgelände vergisst, bleibt aber noch ein Rätsel. Daneben sammelten die Mitarbeitenden auch ein Akkordeon ein Gebiss, ein Alkoholmessgerät und ein brandneues iPhone 18, nur wenige Tage nach dem Verkaufsstart. Natürlich liegen im Fundbüro vor allem Jacken, Schlüssel, Handys und Geldbeutel. Aber diese besonderen Stücke zeigen, nach 2 Wochen Wiesen ist offenbar wirklich alles möglich. Wer seine Sachen vermisst, sollte also vielleicht nicht nur im Zelt oder bei Freunden nachfragen. Eventuell steht die gesuchte Imbissbudenfigur ja schon ganz ordentlich im Fundbüro.
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0: In Eisenborn gibt es 22 Grad, Kröppen liegt bei 22 und in Riedelberg sind es auch 22 Grad.
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2: Ich bin Tanja Wagner. Die Mehrheit der Deutschen ist einer Umfrage zufolge tief enttäuscht von Friedrich Merz als Bundeskanzler. In Summe stimmten fast 70% der Aussage, die Kanzlerschaft von Friedrich Merz ist gescheitert, mehr oder weniger zu. Das geht aus einer Umfrage im Auftrag des Spiegels hervor.
3: In den ostdeutschen Bundesländern fällt das Urteil härter aus. Dort halten 80% der Befragten die Kanzlerschaft für gescheitert. Einen klaren Nachfolger für Merz in der Union haben die Befragten allerdings nicht im Blick. CSU-Chef Söder, Innenminister Dobrindt oder NRW-Ministerpräsident Wüst. Eine klare Mehrheit hält keinen davon für einen besseren Kanzler. Thomas Bremser, Nachrichtenredaktion.
2: Gutverdiener müssen im nächsten Jahr mehr für Kranken- und Rentenversicherung zahlen. Das Bundeskabinett hat die neuen Beitragsbemessungsgrenzen beschlossen. Wer mehr als 5.812,50 Euro im Monat verdient und gesetzlich versichert ist, zahlt mehr in die Krankenversicherung ein. Bei der Rente erhöhen sich die Beiträge ab 8.450 Euro brutto im Monat. Laut Bundessozialministerium orientiert sich die Anpassung an der Lohnentwicklung. Der Bundesrat muss noch zustimmen, das gilt aber als Formsache. Der Tankrabatt wird laut IFO-Institut nicht vollständig weitergegeben. Beim Diesel hätten die Tankstellen von den 17 Cent Steuersenkung je Liter durchschnittlich 15 Cent weitergegeben. Ähnlich sehe es beim Superbenzin E5 und E10 aus.
4: Die IFO-Forscher waren schon beim Tankrabatt im Mai und Juni zu dem Ergebnis gekommen, dass die 17 Cent nicht vollständig an die Autofahrenden weitergegeben wurden. Jetzt beobachten sie den neuen Tankrabatt seit Tagen genau und kritisch. Interessantes Ergebnis: Zum Start letzten Donnerstag wurde der Tankrabatt demnach vollständig weitergegeben, aber schon am Wochenende deutlich weniger. Onni Tochau, Berlin.
2: Der Chemie-Nobelpreis geht in diesem Jahr nach Frankreich und Japan. Und zwar an zwei Grundlagenforscher, deren Arbeit unter anderem bei der Entwicklung von Medikamenten entscheidend ist. Das teilte die Königlich-Schwedische Akademie der Wissenschaften mit. Die Forschung der beiden dreht sich um Chiralität. Viele Moleküle existieren als zwei Varianten. In der Medizin ist das enorm wichtig, weil eine Variante wirkt, die andere aber schaden kann.
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5: Mit Ella Dümek, guten Tag. Der Landkreis Kaiserslautern gehört bei der Solarenergie auf privaten Dächern zu den Spitzenreitern in Rheinland-Pfalz. Nach Angaben der Kreisverwaltung liegt der Landkreis im Vergleich der 24 Landkreise auf Platz 3, hinter der Südwestpfalz und der Vulkaneifel. Pro Einwohner sind durchschnittlich 863 Watt Solarleistung installiert, rund 51% mehr als im Landesdurchschnitt. Insgesamt gibt es im Landkreis gut 12.000 Solaranlagen mit einer Gesamtleistung von rund 206 Megawatt. Außerdem in den Regionalnachrichten um 12:30. FDP-Fraktion wirft Kaiserslauterer Stadtspitze mangelnde Informationen über mögliche Millionenverluste beim Westpfalz-Klinikum vor. Polizei findet bei Kontrolle am Mainzer Tor Gaspistole und Messer. Gegen 29-Jährigen laufen drei Ermittlungsverfahren. Kaiserstraße in Pirmasens ab Montag teilweise gesperrt. Buslinie 209 fährt bis Jahresende Umleitung. Grünschnitt-Sammelstelle Trulben bleibt am Samstag geschlossen. Ausweichmöglichkeit in Lemberg-Kettrichhof. Ausführliche Nachrichten aus der Region gibt's wieder um 12:30.
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6: Über Kaiserslautern, Pirmasens und Zweibrücken liegt am Nachmittag noch dichte Wolkendecke bei milden 21 bis 23 Grad. Später am Abend mischt sich von Westen her leichter Regen dazu, vor allem rund um Pirmasens und Zweibrücken. In der Nacht geht's weiter mit vielen Wolken und einzelnen Schauern, bevor morgen deutlich kühlere 12 bis 15 Grad auf dem Programm stehen.
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7: Kurzer Verkehrscheck in der Westpfalz. Derzeit ist da soweit alles im grünen Bereich. Ich wünsche euch eine gute Fahrt.
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7: Wir läuten gemeinsam den Feierabend ein. Hier ist die Antenne mit den besten Hits aller Zeiten und wir werfen gleich nochmal einen Blick auf den Freitag, denn da findet ein ganz besonderes Konzert in der Lautra Fruchthalle statt. Es ist Zeit nämlich für eine Tribute-Show von Simon & Garfunkel. Und was euch dort genau erwartet, das klären wir gleich auf. Und ich verrate mal so viel, wir haben auch wieder ein paar Tickets für euch zu verlosen. Alle Infos für euch nach zwei Hits, also bleibt dran.
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0: Mrs. Robinson, The Boxer oder Homeward Bound. Die Songs von Simon & Garfunkel kennt ihr wahrscheinlich schon nach den ersten paar Tönen. Am Freitag bringt die Central Park Band genau diesen Sound live in die Fruchthalle nach Kaiserslautern. Was euch an dem Abend erwartet, weiß Jörg, Shorty, Tim von der Band.
1: Ja, wir haben uns jetzt schon seit vielen, vielen Jahren auf die Musik von Paul Simon fokussiert und natürlich auch die Musik von Simon & Garfunkel, das ist der Großteil des Programms. Wir spielen aber auch aus Paul Simons Solokarriere, die ja auch sehr lang und sehr umfangreich ist, viele Songs.
0: Und bevor die Central Park Band übernimmt, gibt's sogar noch Unterstützung aus Kaiserslautern. Als Vorgruppe steht die Lautra Band Leo auf der Bühne. Für die Central Park Band selbst ist der Auftritt in der Pfalz übrigens auch kein unbekanntes Terrain.
1: Es gibt in unterschiedlichen Bundesländern unterschiedliche Temperamente, das kann man auf jeden Fall festhalten. Aber ich hatte viel schon die Möglichkeit, auch im Zusammenhang mit Kunstbiss, die ja die Veranstalter sind, an anderen Orten in der Pfalz aufzutreten und muss sagen, das sind wirklich ja, herzliche Menschen und ich habe da immer großen Spaß. Das ist einfach ein tolles Ding, ein tolles Erlebnis.
0: 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Wir verlosen nämlich 2x2 Karten für die Central Park Band. Ruft uns dafür einfach an oder schreibt uns eine Nachricht über die 0631 75 00 4x7 und mit etwas Glück erlebt ihr die großen Songs von Simon & Garfunkel am Freitag live in Kaiserslautern.
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0: In Eisenborn gibt es 22 Grad, Kröppen liegt bei 22 und in Riedelberg sind es auch 22 Grad.
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2: Mit Ella Dümek, guten Tag. Der Landkreis Kaiserslautern gehört bei der Solarenergie auf privaten Dächern zu den Spitzenreitern in Rheinland-Pfalz. Nach Angaben der Kreisverwaltung liegt der Landkreis im Vergleich der 24 Landkreise auf Platz 3 hinter der Südwestpfalz und der Vulkaneifel. Pro Einwohner sind demnach durchschnittlich 863 Watt Solarleistung installiert, rund 51% mehr als im Landesdurchschnitt. Insgesamt gibt es im Landkreis gut 12.000 Solaranlagen mit einer Gesamtleistung von rund 206 Megawatt. Dazu zählen neben privaten Dachanlagen auch Anlagen auf Gewerbegebäuden, Freiflächen und Balkonkraftwerke. Die FDP-Fraktion im Kaiserslauterer Stadtrat wirft der Stadtspitze vor, den Rat nicht ausreichend über die aktuelle finanzielle Lage des Westpfalz-Klinikums informiert zu haben. Nach Darstellung der Fraktion lagen Oberbürgermeisterin Beate Kimmel und Beigeordneter Anja Pfeiffer bereits Prognosen über mögliche Mindereinnahmen von rund 15 Millionen Euro vor. Diese Zahl ist bislang nur aus der Darstellung der FDP bzw. Medienberichten bekannt. Das Westpfalz-Klinikum befindet sich weiterhin in einem Sanierungsprozess. Gleichzeitig laufen die Vorbereitungen für den geplanten Gesundheitscampus mit Medical School. Dafür sind auch weitere kommunale Finanzmittel vorgesehen. Bei einer Kontrolle am Mainzer Tor in Kaiserslautern hat die Polizei am Montagabend einen 29-Jährigen überprüft. In seiner Umhängetasche fanden die Beamten nach eigenen Angaben eine Gaspistole, ein Klappmesser sowie ein Behältnis mit weißen Anhaftungen. Gegen den Mann wird nun wegen des Verdachts auf Verstöße gegen das Waffengesetz, die Waffenverbotszone und das Betäubungsmittelgesetz ermittelt. Die Gegenstände wurden sichergestellt. Ab Montag wird die Kaiserstraße in Pirmasens ab der Kreuzung Schäferstraße städtauswärts teilweise gesperrt. Grund ist eine städtische Baustelle. Die Sperrung soll voraussichtlich bis Ende des Jahres dauern. Die Buslinie 209 wird deshalb stadtauswärts umgeleitet. Die Haltestellen Höchstraße, Finanzamt und Kaiserstraße entfallen in dieser Fahrtrichtung. Fahrgäste können stattdessen unter anderem auf die Haltestellen Sandstraße, Walter-Slutki-Platz und Karolinenstraße ausweichen. Die Grünschnitt-Sammelstelle des Landkreises in Trulben bleibt am Samstag, den 10. Oktober, geschlossen. Als Ausweichmöglichkeit steht die Sammelstelle in Lemberg-Kettrichhof zur Verfügung.
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3: Wir schauen zu euch auf die Straßen und da kommt ihr soweit ganz gut durch. Ich wünsche euch eine gute Fahrt.
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Im Song beschreibt Ingrid das Ende einer Liebesbeziehung. Sie ist wütend auf ihren Partner, der ihr die ganze Zeit nur leere Versprechungen macht. Tu es pour toi heißt auf Deutsch so viel wie du bist erledigt oder, um es ganz salopp zu sagen, du bist am Arsch. Und genau das will sie ihrem Lover auch sagen, denn mit ihm ist sie fertig. Mit dem Song erreicht die italienische Sängerin, und ja, richtig gehört, sie kommt aus Italien, Platz 9 der deutschen Singlecharts und hält sich stolze 39 Wochen. Der Song kommt in einigen Ländern sogar auf Platz 1. Tu es pour toi wird später auch ins Englische übersetzt. Dort heißt es dann You Promised Me, aber egal welchen Titel die Nummer hat, der Akkordeon-Sound, der geht einfach ins Ohr. Und so schnell geht er da auch nicht mehr raus.

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0: Direkt in der Stadt sind es gerade 23 Grad. In Gersbach und Dellfeld liegen wir bei 17 Grad.
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2: Ich bin Tanja Wagner. Der frühere BND-Präsident August Hanning kommt in Untersuchungshaft. Ein Ermittlungsrichter am Bundesgerichtshof in Karlsruhe setzte den Haftbefehl gegen den 80-Jährigen in Vollzug. Ihm wird Spionage vorgeworfen. Hanning war gestern festgenommen worden.
3: Nach seiner Beamtenlaufbahn soll Hanning über Jahre von seinem früheren Büroleiter interne BND-Dokumente bekommen und für seine Tätigkeit als Sicherheitsberater verwendet haben. Kunden dieses Geschäftsmodells sollen unter anderem Nachrichtendienste anderer Länder gewesen sein. Welche genau ist unklar, auch welche geheimen BND-Infos so nach außen gedrungen sind. Jan-Henner Reitze, Nachrichtenredaktion.
2: Der Tankrabatt kommt nicht voll bei den Verbraucherinnen und Verbrauchern an. Das sagen IFO-Institut und ADAC. Besonders bei E10 gibt's noch eine deutliche Lücke zum möglichen Preisrückgang von rund 17 Cent je Liter. Der Wirtschaftsverband Fuels und Energy widerspricht, die Entlastung komme durchweg in voller Höhe an. Ökonomen kritisieren den Rabatt außerdem als wenig zielgenau. Gerade Haushalte mit geringem Einkommen und kleinen Autos profitieren kaum. Das Kabinett hat einen Gesetzentwurf gegen digitale Gewalt beschlossen. Vorgesehen sind neue Straftatbestände etwa für sexualisierte Deepfakes, digitalen Voyeurismus, Cyberstalking und bestimmten Identitätsmissbrauch.
4: Wer eine nackte Frau ungefragt am Strand fotografiert oder einen nackten Mann ohne Erlaubnis in der Sauna filmt, macht sich künftig strafbar, wenn das Gesetz dann in Kraft tritt. Und wer sich Bilder einer realen Vergewaltigung ansieht oder auf dem Laptop oder in der Cloud hat, das alles wird zur Straftat. Bestraft wird künftig auch, wer unter dem Namen eines anderen Dinge im Netz verbreitet, die dem Ansehen dieses Menschen schaden können. Identitätsdiebstahl. Lea Matschulat, Nachrichtenredaktion.
2: Die Polizei hat eine international agierende Goldschmugglerbande ausgehoben. Bei Durchsuchungen in mehreren Bundesländern sowie in den Niederlanden hat es 3 Festnahmen gegeben. Außerdem wurden Gold und mehrere 10.000 Euro Bargeld sichergestellt. Die Bande soll über Jahre hinweg mit Drogengeldern bei Juwelieren Altgold angekauft, eingeschmolzen und in die Türkei geschmuggelt haben. Umgerechnet im Wert von bis zu 210 Millionen Euro.
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5: Mit Ella Dümek, guten Tag. Der Landkreis Kaiserslautern gehört bei der Solarenergie auf privaten Dächern zu den Spitzenreitern in Rheinland-Pfalz. Nach Angaben der Kreisverwaltung liegt der Landkreis im Vergleich der 24 Landkreise auf Platz 3, hinter der Südwestpfalz und der Vulkaneifel. Pro Einwohner sind durchschnittlich 863 Watt Solarleistung installiert, rund 51% mehr als im Landesdurchschnitt. Insgesamt gibt es im Landkreis gut 12.000 Solaranlagen mit einer Gesamtleistung von rund 206 Megawatt. Außerdem in den Regionalnachrichten um 20:30. FDP-Fraktion wirft Kaiserslauterer Stadtspitze mangelnde Informationen über mögliche Millionenverluste beim Westpfalz-Klinikum vor. Polizei findet bei Kontrolle am Mainzer Tor Gaspistole und Messer. Gegen 29-Jährigen laufen 3 Ermittlungsverfahren. Kaiserstraße in Pirmasens ab Montag teilweise gesperrt. Buslinie 209 fährt bis Jahresende Umleitung. Grünschnitt-Sammelstelle Trulben bleibt am Samstag geschlossen. Ausweichmöglichkeit in Lemberg-Kettrichhof. Ausführliche Nachrichten aus der Region gibt's wieder um 20:30.
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0: Rund um Kaiserslautern, Pirmasens und Zweibrücken ist es am frühen Abend noch mild mit 19 bis 22 Grad, dazu meist bedeckt oder mit leichtem Regen. In den nächsten Stunden bleibt's unruhig, besonders Richtung Nacht ziehen immer wieder leichte Schauer durch. Morgen wird's dann deutlich frischer, mit Höchstwerten nur noch um 15 Grad.
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6: Kurzer Verkehrscheck in der Westpfalz. Derzeit ist da soweit alles im grünen Bereich. Ich wünsche euch eine gute Fahrt.
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6: Blitzer haben wir derzeit auf der A8 Pirmasens in Fahrtrichtung Zweibrücken in Höhe Zweibrücken Mitte. Bei euch sind 80 km/h erlaubt. Und auf der A63 in Fahrtrichtung Mainz wird immer noch geblitzt, kurz nach der Auffahrt Kaiserslautern Zentrum, bei euch in der 100er Zone. Falls ihr noch was entdeckt unterwegs, Blitzerstausperrungen, dann meldet sie uns einfach über die 0631 75 00 4x7.
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6: Sie hängen aus an vielen Bushaltestellen in Kaiserslautern, an öffentlichen Orten und auch im Rathaus. Ja, diese Woche hat sich eine neue Plakataktion in Kaiserslautern bemerkbar gemacht. Und die handelt von Menschen, die ein Handicap haben, das man aber nicht direkt sehen kann. Und was da genau hintersteckt, klären wir gleich mal auf in aller Ruhe nach zwei Hits. Einen wunderschönen Mittwochabend euch.
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0: Eine Behinderung sieht man einem Menschen nicht unbedingt an. Genau darauf macht jetzt eine neue Plakataktion in Kaiserslautern aufmerksam. Zu sehen sind Mitarbeiterinnen und Mitarbeiter der Stadtverwaltung, die selbst mit einer Behinderung leben. Konstanze Augustin ist Vertrauensfrau der schwerbehinderten Beschäftigten bei der Stadt.
1: Hauptthema war nicht sichtbare Behinderung, wenn wir auch ein Motiv haben, wo man die Beeinträchtigung direkt sieht. Aber es ging halt darum, die Kolleginnen und Kollegen auch so ein bisschen zu sensibilisieren. Guck mal, da ist jemand, den sieht man das gar nicht an, dass er eine Behinderung hat. Und auf der anderen Seite aber auch wieder zu stärken, auch wenn du eine Behinderung hast, kannst du Teil der Gesellschaft sein und bei uns bei der Stadtverwaltung deinen Platz finden und dich gut einbringen.
0: Es geht also auch darum, genauer hinzuschauen und im Alltag mehr Rücksicht aufeinander zu nehmen. Genau das ist für Oberbürgermeisterin Beate Kimmel die wichtige Botschaft hinter den Bildern.
2: Also für mich ist generell Respekt das Thema schlechthin und einfach auch gegenseitige Rücksichtnahme. Ich glaube, das können wir 2026 bestens gebrauchen und von daher lädt so ein Projekt dazu ein, wirklich auch immer mal wieder zu überlegen, was braucht denn vielleicht mein Gegenüber auch an Rücksichtnahme, an Verständnis.
0: Damit die Botschaft hängen bleibt, sollten aber auch die Bilder selbst auffallen. Fotografiert hat sie der Kaiserslauterer Künstler Thomas Brenner.
3: Es ging ja darum, wir haben 6 Motive irgendwie zusammengestellt, haben gesagt, wir suchen 6 Leute, die eine Beeinträchtigung haben, die man aber nicht direkt erkennen kann. Also so. Und das wollen wir dann halt zeigen, im Prinzip an der Arbeitssituation, wo die Leute auch arbeiten. Aber weil das dann langweilig ist, Leute am Rechner zu zeigen, wo ja jeder heute am Rechner hockt, haben wir gesagt, okay, wir gehen raus.
0: Insgesamt sind 6 Motive entstanden. Eine Woche lang begegnen sie euch jetzt an 50 Bushaltestellen und zusätzlich auf 10 digitalen Werbeflächen in Kaiserslautern. Und wenn ihr genauer hinschauen wollt, die Originale hängen auch im Foyer des Rathauses. Dort gibt es zusätzlich Infos zu den Menschen und zur Idee hinter dem Projekt.
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1: Los geht's. 100 Euro gibt's jetzt für euch. Wenn ihr Lust habt, dass diese 100 Euro euren Feierabend verschönern, dann macht doch hier gleich mit, weil das Geld, was ihr jetzt hier gewinnen könnt, das ist heute Abend noch auf eurem Konto. Beantwortet uns einfach mal folgende Frage.
2: Wenn du in einem Autorennen den zweiten überholst, auf welchem Platz bist du dann?
1: Aha. Also wenn du in einem Autorennen den zweiten überholst, auf welchem Platz bist du dann? Wer sich das irgendwie vorstellen kann und 100 Euro haben möchte, sehr gerne. 0137 90 30 200 ist die Nummer zum Mitmachen. 0137 90 30 200. Das ist die Nummer zum Mitspielen und gleich geht's dann los mit Leitung 2. Vorher noch ein paar Regeln.
3: Mitmachen bitte ab 18. An Minderjährige werden keine Gewinne ausgezahlt. Jeder Anruf kostet 50 Cent aus allen deutschen Netzen. Bitte darauf achten, dass nicht jeder Anruf, der Kosten produziert, auch automatisch ins Studio gelangt. Gewinnchancen im Leitungsspiel 1 zu 200.000. Parallel dazu kann die Redaktion jederzeit ausgewählte Anrufer per Zufallsprinzip direkt ins Studio durchstellen. Die Teilnahmebedingungen sind auf cashquiz.de zu finden. Dort sind dann später auch alle Lösungen und Gewinner notiert. Und ein Spiel dauert maximal bis Sendungsende.
1: So ist es. Die Telefonnummer zum Mitspielen sage ich euch gleich nochmal. Hier kommt nochmal die Frage, falls ihr die eben nicht ganz gehört habt.
2: Wenn du in einem Autorennen den zweiten überholst, auf welchem Platz bist du dann?
1: Und 100 Euro gibt es unter der 0137 90 30 250 Cent aus allen deutschen Netzen. 0137 90 30 200. Runde ist eröffnet. Leitung 2 wartet auf euch. Wenn ihr die erwischt, seid ihr bei mir. Und bei mir ist er schon. Darf leider nicht mitspielen, ist ja ganz traurig.
4: Nein.
1: Der Mirko.
4: Das stimmt. Aber auf welchem Platz bin ich denn bei dir?
1: Du bist auf Platz 1.
4: Oh,
1: mit Sternchen.
4: Das wollte ich hören.
1: Wann hat man denn das Geld auf dem Konto, wenn man jetzt hier gewinnt?
4: Von meiner Nummer 1, unserem Spielechef, heute Abend noch. Und zwar per Echtzeitüberweisung. Heute Abend noch.
1: Sensationell. So schnell geht das. Also, wählt euch jetzt ein und holt euch das Geld. Und wow. Da ist auch schon jemand in Leitung 2. Fantastisch. Wer ist denn dran? Hallo?
5: Hallo, hier ist der Otto.
1: Hallo Otto. Nabend. Otto, was kommt denn raus?
5: Den zweiten Platz.
1: Und das ist vollkommen richtig.
5: Oh, ich danke.
1: Otto, herzlichen Glückwunsch. 100 Euro machen sich auf den Weg. Bleibst du bitte ganz kurz in der Leitung, ja?
5: Danke.
1: Wunderbar. So, dann starten wir durch in die zweite Runde. Und da geht es jetzt auch um 100 Euro. Und um folgende Frage.
2: Wenn die Schwester deines Onkels nicht deine Tante ist, wer ist sie dann?
1: Oh Gott, das sind hier so Fragen. Wenn die Schwester deines Onkels nicht deine Tante ist, wer ist sie dann? Aber pass mal auf, tut mir einen Gefallen. Lasst euch jetzt von der Frage nicht gleich abschrecken. Wir gehen die gleich nochmal gemeinsam durch. Ganz in Ruhe, ihr packt das, ich weiß das. Also, wer mitspielen will, nochmal 100 Euro... Und auch heute Abend schon auf dem Konto. 0137 90 30 200. 50 Cent aus allen deutschen Netzen. 0137 90 30 200. Jetzt bin ich auch ganz froh, dass ich selber nicht mitspielen kann, weil ich bin da ganz schlecht in solchen Stammbaumfragen. Aber ihr packt das ganz bestimmt.
2: Wenn die Schwester deines Onkels nicht deine Tante ist, wer ist sie dann?
1: Wenn die Schwester deines Onkels nicht deine Tante ist, wer ist sie dann? Wer es weiß, kann sich jetzt hier einwählen. Es geht um 100 Euro und es ist auch heute Abend auf dem Konto. Habe ich richtig gesagt, oder Mirko?
4: Absolut richtig, per Echtzeitüberweisung.
1: Allerdings nicht für den Erwin, weil der hatte in der vorangegangenen Sendung schon mal das hier gesagt. Erwin, klär den Familienclan mal auf. Was kommt raus?
6: Ist da ganz logisch, die Cousine.
1: Sehr selbstbewusst, der Erwin, aber leider nicht richtig. Also das können wir euch als Tipp schon mal mitgeben. Das ist es nicht. Es ist nicht die Cousine.
4: Nein.
1: Wir hören nochmal auf die Frage gleich.
4: Unbedingt. Kann ich vorher noch verdoppeln den Gewinn?
1: Wenn
4: ich würde gerne auf 200 Euro gehen für die richtige Lösung.
1: Finde ich sehr fair bei so einer Frage.
4: Oder?
1: Name 200 Euro unter folgender Telefonnummer. 0137 90 30 250 Cent aus allen deutschen Netzen. 0137 90 30 200. Wenn die Schwester deines Onkels nicht deine Tante ist, wer ist sie dann? Das muss man erstmal irgendwie sacken lassen. Wenn die Schwester deines Onkels nicht deine Tante ist, wer ist sie dann? Also die Cousine ist es schon mal nicht, das haben wir rausgekriegt. Das hatte der Erwin ja mal gesagt. Und wenn ihr es jetzt richtig habt, ne, dann bitte einwählen. 0137 90 30 200. Eure Gewinnernummer 0137 90 30 250 Cent aus allen deutschen Netzen. Allerdings, die Barbara hatte auch schon mal mitgemacht und das war nicht ganz richtig. Barbara, wie ist denn das jetzt mit der Schwester des Onkels so genau? Hm?
0: Also ich sag's, ist die andere Tante.
1: Die andere Tante? Beziehungsstatus, es ist kompliziert, es ist falsch. Wo kommt denn die andere Tante her?
4: Wo kam die denn her?
1: Wo kam denn jetzt die um die Ecke? Das ist unangekündigter Besuch, ja?
4: Ja. Okay, pass auf.
1: Sollen wir es abbrechen?
4: Wir machen das nochmal ganz in Ruhe. Wer es raus hat, ich verdoppel den Gewinn. Derjenige oder diejenige bekommt 400 Euro. Was hältst du davon?
1: Okay.
4: Ja, wenn du das sagst.
1: 400 Euro Garantiegewinn, es geht heute noch raus. Also, heute Abend aufs Konto 400 Euro. Wenn ihr es richtig habt, 0137 90 30 200. Das ist die Mitmachnummer. 50 Cent aus allen deutschen Netzen. 0137 90 30 200.
2: Wenn die Schwester deines Onkels nicht deine Tante ist, wer ist sie dann?
1: Wenn die Schwester deines Onkels nicht deine Tante ist, wer ist sie dann? Es ist nicht die andere Tante, ist auch nicht die Cousine. Mirko, können wir da noch irgendwas machen? Das ist so eine Frage, also.
4: Leichter kann ich sie nicht machen, die Frage. Okay, aber ich kann 100 Euro oben drauf geben, als kleinen Bonus.
1: Also 500 Euro.
4: Das finde ich
1: 500
4: gut.
1: Euro machen wir, ja?
4: Ja.
1: 500 Euro für die richtige Antwort. Wenn die Schwester deines Onkels nicht deine Tante ist, wer ist sie dann? Geht das langsam durch, zur Not malt euch irgendwie was auf oder so. 0137 90 30 250 Cent aus allen deutschen Netzen. 0137 90 30 200.
2: Wenn die Schwester deines Onkels nicht deine Tante ist, wer ist sie dann?
1: Das fragen wir uns jetzt schon so ein paar Minuten. Ja. Wer es raus hat, wählt sich bitte ein. Thorsten hatte auch schon mal mitgemacht.
3: Was kommt denn nun raus, bitte?
7: Ja, also ich würde sagen, das ist gar kein Familienmitglied.
4: Was?
1: Hä?
4: Wie?
1: Wie? Ist rausgeschmissen oder was?
7: Ja, also gehört nicht dazu.
3: Nee, also ich glaube an dieser Stelle können wir sagen, Carsten, wir suchen ein Familienmitglied.
1: Wir suchen definitiv. Wir suchen ein Familienmitglied, ja.
4: Also. Doch!
1: Es ist ein Familienmitglied. Hat auch jeder. Hat wirklich jeder. Was machen wir?
4: Ich gebe die Runde schnell frei. Ich will jetzt den Gewinner haben. Ich erhöhe den Gewinn. Es gibt 600 Euro Garantiegewinn. Die gehen heute noch aus.
1: 600 Euro. Jetzt. Komm, dann wünsche ich mir jetzt aber auch in der nächsten Minute hier einen Gewinner. Das wäre wirklich super. Unter folgender Gewinnnummer. 0137 90 30 200. 50 Cent aus allen deutschen Netzen. 0137 90 30 200. Was kommt da raus?
2: Wenn die Schwester deines Onkels nicht deine Tante ist, wer ist sie dann?
1: Gibt es irgendjemand, der dieses Familiengedöns hier auflösen kann? Können wir bitte noch was drauflegen? Bitte.
4: Bei dieser Frage, bitte. Okay, na gut, über 100? Da kommen 150, weil du es bist. 150 Euro lege ich oben drauf. 750 Euro, aber die Lösung muss jetzt hier mal stimmen. So. Dann
1: bleibst du weiterhin meine Nummer 1.
4: Oh.
1: 750 Euro. Hat's jemand raus? Haben wir jetzt ein Klingeln? Wird es jetzt hier klingeln in diesen Sekunden? Wie gewünscht. 0137 90 30 200. 50 Cent aus allen deutschen Netzen. Wer die richtige Antwort hat, holt sich jetzt 750 Euro. Geld ist heute Abend auf dem Konto. 0137 90 30 200. Aufgepasst, was der Peter mal vermutet hat, der in einer anderen Sendung, ist leider auch nicht richtig. Eieiei, mit dem Spiel hat unser Spielechef wieder ordentlich zugeschlagen. Was kommt denn nun final raus, lieber Peter?
8: Meine Lösung ist, es ist die Großmutter.
1: Ach, Peter, das kannst du deiner Großmutter erzählen, aber leider nicht uns.
4: Nein.
1: Nee. Das ist aber auch so eine Frage, ne? Was machen wir?
4: Ich möchte jetzt hier eine Ansage machen, auf gar keinen Fall. Ich möchte keine falsche Antwort mehr hören, aber ich erhöhe den Gewinn auf 1.000 Euro.
1: Was?
4: Liebe Leute, ja, es gibt 1.000 Euro Garantiegewinn. Dieses Geld ist heute Abend bereits auf deinem Konto, aber zu uns kommen, Leute, um 2 Treffen lösen. Das ist wichtig, 1.000 Euro Garantiegewinn.
1: 1.000 Euro.
4: Jawohl.
1: Jetzt. Ganz schnell einwählen. 0137 90 30 200. 50 Cent aus allen deutschen Netzen. 0137 90 30 200. Geld geht garantiert raus. 1.000 Euro heute auf dein Konto. Wenn die Schwester deines Onkels nicht deine Tante ist, wer ist sie dann? Thorsten sagte, das ist kein Familienmitglied. Oh doch, es ist ein Familienmitglied und zwar eins, was jeder hat. Hat's jemand raus? Haben wir jemanden in Leitung 2? Ist noch keiner da. Was machen wir?
4: Du, pass auf, ich verdoppel jetzt die Gewinnchance. Oh, ja. Jeden Augenblick kann es soweit sein. Wenn du es raus hast, herzlichen Glückwunsch, schnapp dir 1000 Euro. Zu Leitung 2 gibt's Leitung 3. Zwei Leitungen, doppelte Gewinnchance, 1000 Euro. Warten!
1: Doppelte Leitungsanzahl, doppelte Gewinnchance. 0137 90 30 200. Jede Sekunde kann es hier klingeln. 0137 90 30 200. 50 Cent aus allen deutschen Netzen.
2: Wenn die Schwester deines Onkels nicht deine Tante ist, wer ist sie dann?
1: Wenn die Schwester deines Onkels nicht deine Tante ist, wer ist sie dann? Doppelte Gewinnchance, immer noch kein Klingeln. Geld

0: Sven. 90, 30, 200 Euro Gewinnnummer. Sag mal, hat irgendwer, bitte, Notfall, irgendwer in Radio Deutschland jetzt den Durchblick? Gibt es irgendwer, der das auflöst?
1: Bitte!
0: 0137 90 30 200, 50 Cent aus allen deutschen Netzen. 0137 90 30 200. Vier Leitungen aktiv.
2: Wenn die Schwester deines Onkels nicht deine Tante ist, wer ist sie
1: wer
2: dann?
1: Wer ist sie dann?
0: Wenn die Schwester, ihr merkt schon, wir werden bei uns, wenn die Schwester deines Onkels nicht deine Tante ist, wer ist sie dann? Es ist nicht die Cousine, es ist auch nicht die andere Tante, die Großmutter, aber es ist ein Familienmitglied, das jeder hat. So, wir brauchen noch irgendwie was, wir müssen noch irgendwas machen.
1: Auf jeden Fall. So, wer hat's raus? Butter bei die Fische. Wer hat's raus? Du? Perfekt, ich gebe dir zwei Leitungen oben drauf. Die Glücksleitung 13 und die 15. Die noch bessere Gewinnchance. Sechs Leitungen, sechsfache Gewinnchance. Zu 1000 Euro, es muss doch jetzt mal klappen, das gibt's doch nicht.
0: Sechs Leitungen. Und hier ist die Gewinnernummer. Wer es hat, wählt sich jetzt ein. 0137 90 30 200. Und ihr habt heute Abend 1000 Euro mehr auf dem Konto. 0137 90 30 200. 50 Cent aus allen deutschen Netzen. Nochmal die Nummer 0137 90 30 200.
2: Wenn die Schwester deines Onkels nicht deine Tante ist, wer ist sie dann?
0: So, wir haben gar nicht mehr so lange Zeit, weil die Sendung ist gleich vorbei. Es ist 18:43. Es ist schon gleich wieder Viertel vor. Was machen wir, lieber Mirko, bitteschön.
1: Jeden Augenblick kann es klingeln. Ich gebe schnell die siebte Leitung oben drauf, die Glücksleitung 18, damit ab jetzt die siebenfache Gewinnchance. 1000 Euro warten, die gehen jede Sekunde hier raus mit der siebenfachen Gewinnchance.
0: So. Bitte jetzt. Bitte. Einwählen. Unter 0137 90 30 200, 50 Cent aus allen deutschen Netzen. 0137 90 30 200. Es wird garantiert klingeln. Das Geld geht garantiert raus. Kurz konzentrieren, kurz mal alles beiseite legen, Frage beantworten.
2: Wenn die Schwester deines Onkels nicht deine Tante ist, wer ist sie dann?
0: Wenn die Schwester deines Onkels nicht deine Tante ist, wer ist sie dann? Es ist nicht die Großmutter,
1: nein.
0: Es ist nicht die andere Tante und auch nicht die Cousine. Aber es ist ein Familienmitglied, das hat jeder. 0137 90 30 200. Wir sind unter 180 Sekunden. 50 Cent aus allen deutschen Netzen. 0137 90 30 200. Wir müssen jetzt alle Register ziehen. Mirko, wir müssen alle Register ziehen.
1: Auf jeden.
0: Was
1: auf
0: können
1: jeden.
0: Wir machen?
1: 1000 Euro, die warten. 1000 Euro, garantiertes Klingeln innerhalb der nächsten gleich 120 Sekunden. Die Sendung ist zu Ende. Pass auf, ich gebe drei Leitungen oben drauf. Die 22, 26, 27. 10 Leitungen, beste Gewinnchance, 120 Sekunden, 1000 Euro sind da und die gehen heute Abend noch raus.
0: Komm, stürzt euch rein in dieses Familienwirrwarr und löst das Ding auf. Die Zeit läuft. 0137 90 30 200. Geld ist heute Abend auf deinem Konto. Wenn du jetzt die richtige Antwort hast, wenn du jetzt zu Hause bist, nutze jetzt die zehnfache Gewinnchance. Wenn du jetzt unterwegs bist, nutze jetzt die zehnfache Gewinnchance. Es wird nicht besser.
1: Mm-mm.
0: 0137 90 30 200. Wir sind nämlich gleich weg. Wir sind unter 120 Sekunden. 0137 90 30 200. 50 Cent aus allen deutschen Netzen.
2: Wenn die Schwester deines Onkels nicht deine Tante ist, wer ist sie dann?
0: Löst doch bitte dieses Familienrätsel jetzt auf. Wer kennt sie? Es muss doch irgendwen geben. Können doch nicht alle so blöd sein wie wir. Es muss doch jemanden geben, der es raus hat.
1: Bitte.
0: 0137 90 30 250 Cent aus allen deutschen Netzen. Garantiertes Klingeln innerhalb der nächsten 60 Sekunden. Es wird jetzt hier passieren. Wir brauchen jetzt ein Klingeln. Allerletzte Gelegenheit.
2: Wenn die Schwester deines Onkels nicht deine Tante ist, wer ist sie dann?
0: Noch kein Klingeln. Letzte Minute läuft. 57, 58. Das ist falsch rumgezählt. 56, ja. 55, 4. Alter Schwede, ich werde wahnsinnig hier. Ich zähle schon den Countdown falsch rum runter. 0137 90 30 200. Bitte erlöst uns jetzt. 0137 90 30 250 Cent aus allen deutschen Netzen. Garantiertes Klingeln jetzt innerhalb der nächsten Sekunden. Es wird passieren.

0: Wir brauchen jetzt jemanden, der es raus hat, der aufgepasst hat, der ein bisschen mitgedacht hat, der dieses Familienwirrwarr auflöst. 0137 90 30 250 Cent aus allen deutschen Netzen. 0137 90 30 200. Und es klingelt in Leitung 4. Wer ist da? Hallo?
1: Hallo?
0: Deine Antwort bitte. Hallo?
1: Hallo?
0: Deine Antwort.
2: Hallo.
0: Ja, sag die Antwort schnell.
1: Die Lösung.
2: Meine Mutter.
0: Das ist richtig.
3: Jawohl. Herzlichen Glückwunsch. Bleib dran.
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0: In Tröben gibt's gerade 20 Grad, in Walshausen 21 und in Hirschhorn 22 Grad.
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2: Ich bin Tanja Wagner. Ex-BND-Chef August Hanning sitzt in Untersuchungshaft. Laut Bundesanwaltschaft hat ein Ermittlungsrichter des Bundesgerichtshofs in Karlsruhe den Haftbefehl in Vollzug gesetzt. Hanning soll BND-Informationen, die ihm sein früherer Büroleiter zugespielt hatte, für seine Beratertätigkeit genutzt haben. Außerdem prüfen die Ermittler, ob er die Infos für eine Analyse für einen ausländischen Nachrichtendienst verwendet hat. Die geplante Expertenkommission zur Zukunft der Pflege lässt auf sich warten. Im Kabinett hat es dazu keinen Beschluss gegeben. Laut dem stellvertretenden Regierungssprecher Sebastian Hille gab es noch letzten Beratungsbedarf, der nicht mehr vor der Sitzung zu klären war. Ein Beschluss soll jetzt bis nächste Woche kommen. Der Vorstand der Deutschen Stiftung Patientenschutz nennt das ein Trauerspiel. Es scheine so, dass sich die Regierung nicht mal auf die Kommission als Kompromiss verständigen könne. Das Gremium soll bis Ende Januar Vorschläge für eine grundlegende Pflegereform für die 2030er Jahre vorlegen. Die Schulproteste in Frankreich gehen unvermindert weiter. Am Morgen kam es erneut zu einzelnen Blockadeaktionen an Gymnasien und Universitäten. Über 500 Schulen blieben vorsorglich komplett oder teilweise geschlossen.
3: Die Forderungen der Schüler sind eigentlich simpel und verständlich. Sie wollen eine bessere Ausstattung der Schulen, mehr Lehrkräfte und bessere Lernbedingungen. Eine Antwort auf die Proteste aber hat die Regierung hier in Paris noch nicht gefunden. Konkrete Zusagen gab es noch nicht. Zwar ermunterte Premier Le Cornu zur Diskussion über die Forderungen der jungen Leute und Präsident Macron mahnte zur Mäßigung bei den Polizeieinsätzen gegen die protestierenden Schüler. Die Bildungsgewerkschaften riefen daraufhin prompt zu neuen Kundgebungen am Donnerstag auf. Michael Evers, Paris.
2: In der Nähe des Münchner Flughafens könnte eine Raubkatze frei herumlaufen. Das zuständige Landesamt Erding spricht nach einer ersten Einschätzung von einem Puma.
4: Woher die mögliche Raubkatze kommt und wo sie sich derzeit aufhält, ist noch völlig unklar. Von dem Tier gibt es nach Angaben des Landratsamts eine Aufnahme. Veröffentlicht wurde die bis jetzt aber nicht. Hinweise auf einen Zirkus in der Region gibt es jedenfalls auch nicht. Die Menschen in der Region sollen Hunde nicht freilaufen lassen und kleine Kinder nicht unbeaufsichtigt draußen spielen lassen. Aus München, Julia Wasilkow.
1: Und jetzt noch mehr Informationen aus unserer Region.
5: Mit Ella Dümek, guten Tag. Der Landkreis Kaiserslautern gehört bei der Solarenergie auf privaten Dächern zu den Spitzenreitern in Rheinland-Pfalz. Nach Angaben der Kreisverwaltung liegt der Landkreis im Vergleich der 24 Landkreise auf Platz 3, hinter der Südwestpfalz und der Vulkaneifel. Pro Einwohner sind durchschnittlich 863 Watt Solarleistung installiert, rund 51% mehr als im Landesdurchschnitt. Insgesamt gibt es im Landkreis gut 12.000 Solaranlagen mit einer Gesamtleistung von rund 206 Megawatt. Außerdem in den Regionalnachrichten um 20:30. FDP-Fraktion wirft Kaiserslauterer Stadtspitze mangelnde Informationen über mögliche Millionenverluste beim Westpfalz-Klinikum vor. Polizei findet bei Kontrolle am Mainzer Tor Gaspistole und Messer. Gegen 29-Jährigen laufen 3 Ermittlungsverfahren. Kaiserstraße in Pirmasens ab Montag teilweise gesperrt. Buslinie 209 fährt bis Jahresende Umleitung. Grünschnitt-Sammelstelle Tröben bleibt am Samstag geschlossen. Ausweichmöglichkeit in Lemberg-Kettrichhof. Ausführliche Nachrichten aus der Region gibt's wieder um 20:30.
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0: Rund um Kaiserslautern, Pirmasens und Zweibrücken hält sich zum Feierabend meist noch dichte Bewölkung. Dazu gibt's immer wieder leichten Regen oder Niesel. Die Temperaturen liegen dabei mild zwischen 14 und 20 Grad. In der Nacht bleibt es wechselhaft, teils nass, teils nur bedeckt. Morgen wird's insgesamt etwas kühler, aber nicht wirklich ruhig.
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6: Wir schauen zu euch auf die Straßen und da kommt ihr soweit ganz gut durch. Ich wünsche euch eine gute Fahrt.
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6: Blitzer haben wir derzeit auf der A8 Pirmasens in Fahrtrichtung Zweibrücken in Höhe Zweibrücken Mitte. Bei euch sind 80 km/h erlaubt. Und auf der A63 in Fahrtrichtung Mainz wird immer noch geblitzt, kurz nach der Auffahrt Kaiserslautern Zentrum, bei euch in der 100er Zone. Falls ihr noch was entdeckt unterwegs, Blitzerstausperrungen, dann meldet sie uns einfach über die 0631 75 00 4x die 7.
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6: Einen wunderschönen guten Abend euch. Mein Name ist Elliot. Ihr hört die Antenne natürlich mit den besten Hits aller Zeiten. Kurz nach 7, das heißt, wir werfen gleich nochmal einen Blick in den Veranstaltungskalender bei uns in der Region. Was könnt ihr so Schönes unternehmen? Klären wir gleich auf. Wie immer nach 2 Songs. Schönen Abend euch.
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2: Lust auf einen Abend mit ordentlich Lachstoff und was fürs Hirn? Ja, Annie Hartmann bringt mit Klimaballerina Klimafragen, politische Spitzen und überraschende Lösungsideen auf die Bühne. Ihr erlebt die Kabarettistin morgen um 20 Uhr in der Schreinerei der Kammgarn Kaiserslautern. Die Karten gibt's im Vorverkauf über Reservix. Bringt ein bisschen Herbstleuchten nach Hause. Im Dynamikum Pirmasens können eure Kids morgen um 16 Uhr ihr eigenes Herbstlicht gestalten. Die Mitmachaktion in der Frönstraße 8 ist für 5- bis 11-Jährige gedacht und findet im Rahmen des Museumsbesuchs statt. Meldet euch dafür direkt einfach an der Kasse. Museumseintritt kostet für Erwachsene 12, für Kinder 10,50 Euro. Und ein Vampir auf der Leinwand und die passende Gänsehautmusik direkt im Saal. In der Festhalle in Zweibrücken erlebt ihr den Stummfilmklassiker Nosferatu mit Stefan Graf von Bodmer am Flügel und dem Berliner Live-Filmmusikorchester. Los geht's am Freitag um 19.30 Uhr in der Saarlandstraße 9. Die Karten gibt's je nach Platz über ticket-regional.de. Und wenn ihr noch was habt für unsere Veranstaltungstipps, dann schickt uns gerne alle Infos wie immer an die 0631 75 00 4x die 7.
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0: In Tröben gibt's gerade 20 Grad, in Walshausen 21 und in Hirschhorn 22 Grad.
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2: Mit Ella Dümek, guten Tag. Der Landkreis Kaiserslautern gehört bei der Solarenergie auf privaten Dächern zu den Spitzenreitern in Rheinland-Pfalz. Nach Angaben der Kreisverwaltung liegt der Landkreis im Vergleich der 24 Landkreise auf Platz 3 hinter der Südwestpfalz und der Vulkaneifel. Pro Einwohner sind demnach durchschnittlich 863 Watt Solarleistung installiert, rund 51% mehr als im Landesdurchschnitt. Insgesamt gibt es im Landkreis gut 12.000 Solaranlagen mit einer Gesamtleistung von rund 206 Megawatt. Dazu zählen neben privaten Dachanlagen auch Anlagen auf Gewerbegebäuden, Freiflächen und Balkonkraftwerke. Die FDP-Fraktion im Kaiserslauterer Stadtrat wirft der Stadtspitze vor, den Rat nicht ausreichend über die aktuelle finanzielle Lage des Westpfalz-Klinikums informiert zu haben. Nach Darstellung der Fraktion lagen Oberbürgermeisterin Beate Kimmel und Beigeordneter Anja Pfeiffer bereits Prognosen über mögliche Mindereinnahmen von rund 15 Millionen Euro vor. Diese Zahl ist bislang nur aus der Darstellung der FDP bzw. Medienberichten bekannt. Das Westpfalz-Klinikum befindet sich weiterhin in einem Sanierungsprozess. Gleichzeitig laufen die Vorbereitungen für den geplanten Gesundheitscampus mit Medical School. Dafür sind auch weitere kommunale Finanzmittel vorgesehen. Bei einer Kontrolle am Mainzer Tor in Kaiserslautern hat die Polizei am Montagabend einen 29-Jährigen überprüft. In seiner Umhängetasche fanden die Beamten nach eigenen Angaben eine Gaspistole, ein Klappmesser sowie ein Behältnis mit weißen Anhaftungen. Gegen den Mann wird nun wegen des Verdachts auf Verstöße gegen das Waffengesetz, die Waffenverbotszone und das Betäubungsmittelgesetz ermittelt. Die Gegenstände wurden sichergestellt. Ab Montag wird die Kaiserstraße in Pirmasens ab der Kreuzung Schäferstraße städtauswärts teilweise gesperrt. Grund ist eine städtische Baustelle. Die Sperrung soll voraussichtlich bis Ende des Jahres dauern. Die Buslinie 209 wird deshalb städtauswärts umgeleitet. Die Haltestellen Höchstraße, Finanzamt und Kaiserstraße entfallen in dieser Fahrtrichtung. Fahrgäste können stattdessen unter anderem auf die Haltestellen Sandstraße, Walter-Slutki-Platz und Karolinenstraße ausweichen. Die Grünschnitt-Sammelstelle des Landkreises in Tröben bleibt am Samstag, den 10. Oktober, geschlossen. Als Ausweichmöglichkeit steht die Sammelstelle in Lemberg-Kettrichhof zur Verfügung.
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3: Rund um Kaiserslautern, Pirmasens und Zweibrücken hält sich zum Feierabend meist noch dichte Bewölkung. Dazu gibt's immer wieder leichten Regen oder Niesel. Die Temperaturen liegen dabei mild zwischen 14 und 20 Grad. In der Nacht bleibt es wechselhaft, teils nass, teils nur bedeckt. Morgen wird's insgesamt etwas kühler, aber nicht wirklich ruhig.
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4: Kurzer Verkehrscheck in der Westpfalz. Derzeit ist da soweit alles im grünen Bereich. Ich wünsche euch eine gute Fahrt.
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4: Blitzer haben wir derzeit auf der A8 Pirmasens in Fahrtrichtung Zweibrücken in Höhe Zweibrücken Mitte. Bei euch sind 80 km/h erlaubt. Und auf der A63 in Fahrtrichtung Mainz wird immer noch geblitzt, kurz nach der Auffahrt Kaiserslautern Zentrum, bei euch in der 100er Zone. Falls ihr noch was entdeckt unterwegs, Blitzer-Stausperrungen, dann meldet sie uns einfach über die 0631 75 00 4x die 7.
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1: 7. Oktober 1991. Ten Sharp sind mit You neu in den Charts. Es ist 1990. Nils Ermes und Tom Grown arbeiten als Songschreiber. Sie kennen sich schon viele Jahre. 1982 haben sie gemeinsam mit ihrem Freund und Sänger Marcel eine Band gehabt. Aber Ende der 80er hat sich die Band schon wieder aufgelöst. Der Erfolg blieb aus und irgendwie muss ja trotzdem Geld reinkommen. Und jetzt treffen sich die drei wieder im Studio.

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0: In Alsenborn gibt's gerade 19 Grad. Winsberg und Rosenkopf liegen bei 18 Grad.
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2: Ich bin Tanja Wagner. Nach den Spionagevorwürfen gegen Ex-BND-Präsident Hanning werden schärfere Regeln für frühere Geheimnisträger gefordert. Der Vorsitzende des Parlamentarischen Kontrollgremiums, Henrich Mann, sagte, hochrangige Vertreter von Sicherheitsbehörden sollten dienstbezogene Kontakte und bezahlte Tätigkeiten offenlegen müssen. Außerdem solle geprüft werden, ob Beschäftigte in sensiblen Bereichen zu lange auf denselben Positionen blieben und ob das Need-to-Know-Prinzip konsequent genug angewendet werde. Bundeskanzler Merz hat sich entsetzt über die Wahl des ersten AfD-Landtagspräsidenten in Sachsen-Anhalt gezeigt. Gleichzeitig warnte er beim Deutschlandgipfel von Handelsblatt und Wirtschaftswoche vor voreiligen Schlussfolgerungen, dass Abgeordnete der CDU ihn gewählt haben könnten.
3: Wie und ob die Aufklärung dieser geheimen Wahl jemals gelingen wird, das wird dort zu klären sein. Aber gleichzeitig gilt, jedenfalls für mich, wer einen Abgeordneten einer rechtsextremen Partei zum Landtagspräsidenten wählt, muss das mit seinem Gewissen vereinbaren.
2: Er verdächtigte Abgeordnete anderer Fraktionen, den AfD-Politiker Rausch zum Landtagspräsidenten gewählt zu haben, um CDU-Abgeordnete als AfD-Unterstützer zu diskreditieren. Sicherheitsbehörden haben ein Mitglied der russischen Hackergruppe Killin festgesetzt. Dabei handelt es sich um eines der bekanntesten und aggressivsten Hackernetzwerke weltweit, so das NRW-Innenministerium.
4: Ermittler des Landeskriminalamtes hätten die Hackergruppe infiltriert und monatelang überwacht. Schließlich habe der 28-Jährige im Mai in Japan Urlaub machen wollen. Dort sei er in Tokio festgenommen und inzwischen nach Deutschland ausgeliefert worden. Die Hackergruppe habe weltweit tausende Unternehmen erpresst, in Deutschland 150 und Milliarden an Lösegeldforderungen gestellt. Onni Thorau, Nachrichtenredaktion.
2: Der Tankrabatt wird laut IFO-Institut und ADAC bisher nur teilweise an die Verbraucher weitergegeben. Beim Diesel haben die Tankstellen in den ersten 5 Tagen von den 17 Cent je Liter durchschnittlich 15 Cent weitergegeben. Beim Superbenzin E10 waren es durchschnittlich gut 16 Cent. Aktuell kostet der Liter E10 im bundesweiten Tagesdurchschnitt 2,12 Euro. Diesel liegt bei 2,23 Euro pro Liter.
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0: Rund um Kaiserslautern, Pirmasens und Zweibrücken ist es jetzt abends ordentlich grau. Dazu hält sich teils schon leichter Regen oder Nieselregen. Otterbach und Tröben bleiben erstmal nur bedeckt, während es in Dellfeld direkt feucht vom Himmel kommt. In der Nacht und bis morgen Vormittag bleibt es wechselhaft mit Regen. Später lockert es von Westen her etwas auf. Die Temperaturen gehen dabei auf etwa 15 Grad runter.
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0: In Schweigs gibt's gerade 18 Grad, in Riedelberg 17 und in Sambach 19 Grad.
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2: Ich bin Tanja Wagner. Nach den Spionagevorwürfen gegen Ex-BND-Präsident Hanning werden schärfere Regeln für frühere Geheimnisträger gefordert. Der Vorsitzende des Parlamentarischen Kontrollgremiums, Henrich Mann, sagte, hochrangige Vertreter von Sicherheitsbehörden sollten dienstbezogene Kontakte und bezahlte Tätigkeiten offenlegen müssen. Außerdem solle geprüft werden, ob Beschäftigte in sensiblen Bereichen zu lange auf denselben Positionen blieben und ob das Need-to-Know-Prinzip konsequent genug angewendet werde. Bundeskanzler Merz hat sich entsetzt über die Wahl des ersten AfD-Landtagspräsidenten in Sachsen-Anhalt gezeigt. Gleichzeitig warnte er beim Deutschlandgipfel von Handelsblatt und Wirtschaftswoche vor voreiligen Schlussfolgerungen, dass Abgeordnete der CDU ihn gewählt haben könnten.
3: Wie und ob die Aufklärung dieser geheimen Wahl jemals gelingen wird, das wird dort zu klären sein. Aber gleichzeitig gilt, jedenfalls für mich, wer einen Abgeordneten einer rechtsextremen Partei zum Landtagspräsidenten wählt, muss das mit seinem Gewissen vereinbaren.
2: Er verdächtigte Abgeordnete anderer Fraktionen, den AfD-Politiker Rausch zum Landtagspräsidenten gewählt zu haben, um CDU-Abgeordnete als AfD-Unterstützer zu diskreditieren. Sicherheitsbehörden haben ein Mitglied der russischen Hackergruppe Killin festgesetzt. Dabei handelt es sich um eines der bekanntesten und aggressivsten Hackernetzwerke weltweit, so das NRW-Innenministerium.
4: Ermittler des Landeskriminalamtes hätten die Hackergruppe infiltriert und monatelang überwacht. Schließlich habe der 28-Jährige im Mai in Japan Urlaub machen wollen. Dort sei er in Tokio festgenommen und inzwischen nach Deutschland ausgeliefert worden. Die Hackergruppe habe weltweit tausende Unternehmen erpresst, in Deutschland 150 und Milliarden an Lösegeldforderungen gestellt. Onni Thorau, Nachrichtenredaktion.
2: Der Tankrabatt wird laut IFO-Institute und ADAC bisher nur teilweise an die Verbraucher weitergegeben. Beim Diesel haben die Tankstellen in den ersten 5 Tagen von den 17 Cent je Liter durchschnittlich 15 Cent weitergegeben. Beim Superbenzin E10 waren es durchschnittlich gut 16 Cent. Aktuell kostet der Liter E10 im bundesweiten Tagesdurchschnitt 2,12 Euro. Diesel liegt bei 2,23 Euro pro Liter.
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0: Über Kaiserslautern, Pirmasens und Zweibrücken hängt jetzt erstmal eine dichte Wolkendecke. Dazu liegen die Werte am Abend noch mild bei 16 bis 18 Grad. In der Nacht mischt sich dann immer wieder leichter Regen dazwischen, vor allem rund um Schneckenhausen und Althornbach. Morgen bleibt's wechselhaft und deutlich frischer, mit Höchstwerten meist nur noch um 15 bis 16 Grad.
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0: In Schweigs gibt's gerade 18 Grad, in Riedelberg 17 und in Sambach 19 Grad.
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0: Über Kaiserslautern, Pirmasens und Zweibrücken hängt jetzt erstmal eine dichte Wolkendecke. Dazu liegen die Werte am Abend noch mild bei 16 bis 18 Grad. In der Nacht mischt sich dann immer wieder leichter Regen dazwischen, vor allem rund um Schneckenhausen und Althornbach. Morgen bleibt's wechselhaft und deutlich frischer, mit Höchstwerten meist nur noch um 15 bis 16 Grad.
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0: In Lohnsfeld gibt's 18 Grad, Bottenbach liegt bei 16 und in Wiesbach sind's 14 Grad.
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2: Ich bin Dirk Zeitler. Im Kanzleramt in Berlin sind Spitzenvertreter von Union und SPD zu Beratungen im Koalitionsausschuss zusammengekommen. Bei verschiedenen geplanten Reformen streiten die Regierungsparteien noch. Für zusätzlichen Druck sorgen die Wahlerfolge der AfD.
3: Ein Bekenntnis, den eigentlich schon abgesprochenen Reformkurs auch durchzuziehen, das erwartet Kanzler Merz von den Gesprächen wieder einmal, muss man sagen, denn schon mehrfach hatten Union und SPD versprochen, nicht mehr zu streiten, sondern zu liefern. Auch um der AfD den Wind aus den Segeln zu nehmen und Vertrauen in die Politik zurückzugewinnen. Aber es hakt weiter an vielen Stellen. Bei der Rentenreform fehlt immer noch ein Gesetzentwurf. Bei Plastik- oder Zuckersteuer gehen der Union die Pläne aus der SPD zu weit. Jan-Henner Reitz zur Nachrichtenredaktion.
2: Das Bundeskabinett hat einen Gesetzentwurf gegen digitale Gewalt beschlossen. Vorgesehen sind neue Straftatbestände, etwa für sexualisierte Deepfakes, digitalen Voyeurismus, Cyberstalking und bestimmten Identitätsmissbrauch.
4: Wer eine nackte Frau ungefragt am Strand fotografiert oder einen nackten Mann ohne Erlaubnis in der Sauna filmt, macht sich künftig strafbar, wenn das Gesetz dann in Kraft tritt. Und wer sich Bilder einer realen Vergewaltigung ansieht oder auf dem Laptop oder in der Cloud hat, das alles wird zur Straftat. Bestraft wird künftig auch, wer unter dem Namen eines anderen Dinge im Netz verbreitet, die dem Ansehen dieses Menschen schaden können. Identitätsdiebstahl. Lea Matschulat, Nachrichtenredaktion.
2: Im Kampf gegen Cyberkriminalität ist Nordrhein-Westfalens Ermittlern ein Schlag gegen eine weltweit tätige Hackergruppe aus Russland mit dem Namen Qwin gelungen. Sie soll für digitale Angriffe und Erpressungen von fast 4000 Unternehmen und Institutionen verantwortlich sein. Ein 28-jähriger Russe wurde in Tokio festgenommen und nach Deutschland ausgeliefert. Bei ihm soll es sich um einen der führenden Köpfe der Bande handeln. Die Hackergruppe soll Millionenzahlungen von ihren Opfern erpresst haben. In der Nähe des Münchner Flughafens ist möglicherweise eine freilaufende Raubkatze unterwegs. Nach erster fachlicher Einschätzung könnte es sich um einen Puma handeln. Das sagte eine Sprecherin des Landratsamts Erding. Laut der Kreisbehörde ist die mutmaßliche Raubkatze in der Gemeinde Oberding gesichtet worden. Diese liegt nur wenige Kilometer vom Airport München entfernt.
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0: Über Kaiserslautern, Pirmasens und Zweibrücken hängt heute Abend noch ordentlich Feuchtigkeit in der Luft. Es regnet verbreitet leicht bis mäßig bei Temperaturen um 16 bis 18 Grad. In der Nacht bleibt's meist nass und oft dicht bewölkt. Morgen startet der Tag erst grau und verregnet, bevor es am Nachmittag langsam trockener und etwas freundlicher wird.
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0: In Lohnsfeld gibt's 18 Grad, Bottenbach liegt bei 16 und in Wiesbach sind's 14 Grad.
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0: Über Kaiserslautern, Pirmasens und Zweibrücken hängt heute Abend noch ordentlich Feuchtigkeit in der Luft. Es regnet verbreitet leicht bis mäßig bei Temperaturen um 16 bis 18 Grad. In der Nacht bleibt's meist nass und oft dicht bewölkt. Morgen startet der Tag erst grau und verregnet, bevor es am Nachmittag langsam trockener und etwas freundlicher wird.
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0: In Schneckenhausen und Gersbach gibt's gerade 15 Grad. Dellfeld meldet 15 Grad.
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2: Ich bin Dirk Zeitler. Sicherheitsbehörden haben nach Angaben der nordrhein-westfälischen Landesregierung im Ausland ein Mitglied der russischen Hackergruppe Kwilin festgenommen. Dabei handelt es sich um eines der bekanntesten und aggressivsten Hackernetzwerke weltweit, so das NRW-Innenministerium.
3: Der festgenommene 28-jährige Russe sei einer der führenden Köpfe der Hackergruppe Kwilin, so NRW-Innenminister Reul. Ermittler des Landeskriminalamtes hätten die Hackergruppe infiltriert und monatelang überwacht. Schließlich habe der 28-Jährige im Mai in Japan Urlaub machen wollen. Dort sei er in Tokio festgenommen und inzwischen nach Deutschland ausgeliefert worden. Die Hackergruppe habe weltweit tausende Unternehmen erpresst, in Deutschland 150 und Milliarden an Lösegeldforderungen gestellt. Onni Thorau, Nachrichtenredaktion.
2: Im Kanzleramt in Berlin sind Spitzenvertreter von Union und SPD zu Beratungen im Koalitionsausschuss zusammengekommen. Bei verschiedenen geplanten Reformen streiten die Regierungsparteien noch. Für zusätzlichen Druck sorgen die Wahlerfolge der AfD.
4: Ein Bekenntnis, den eigentlich schon abgesprochenen Reformkurs auch durchzuziehen, das erwartet Kanzler Merz von den Gesprächen wieder einmal, muss man sagen, denn schon mehrfach hatten Union und SPD versprochen, nicht mehr zu streiten, sondern zu liefern. Auch um der AfD den Wind aus den Segeln zu nehmen und Vertrauen in die Politik zurückzugewinnen. Aber es hakt weiter an vielen Stellen. Bei der Rentenreform fehlt immer noch ein Gesetzentwurf. Bei Plastik- oder Zuckersteuer gehen der Union die Pläne aus der SPD zu weit. Jan-Henner Reitz zur Nachrichtenredaktion.
2: Russland hat die Ukraine erstmals in diesem Herbst mit einem der gefürchteten kombinierten Angriffe mit ballistischen Raketen, Marschflugkörpern und Kampfdrohnen überzogen. Die Ukraine hatte danach viele Tote, Dutzende Verletzte und schwere Schäden zu beklagen. Präsident Zelensky sprach am Abend von mindestens 25 Toten und über 100 Verletzten. In der Nähe des Münchner Flughafens ist möglicherweise eine freilaufende Raubkatze unterwegs. Nach erster Einschätzung könnte es sich um einen Puma handeln, sagte eine Sprecherin des Landratsamts Erding. Laut der Kreisbehörde ist die mutmaßliche Raubkatze in der Gemeinde Oberding gesichtet worden. Dies liegt nur wenige Kilometer vom Airport München entfernt. Das Landratsamt rief die Bevölkerung zur Vorsicht auf.
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0: In und rund um Kaiserslautern, Pirmasens und Zweibrücken ist es gerade ziemlich nass und wolkenverhangen. Dazu liegen die Werte meist um 15 bis 18 Grad. In der Nacht bleibt es noch wechselhaft mit etwas Regen oder Niesel. Erst morgen Nachmittag beruhigt sich das Ganze langsam. Dann wird es zwar trockener, aber mit rund 13 bis 16 Grad deutlich frischer.
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0: In Schneckenhausen und Gersbach gibt's gerade 15 Grad. Dellfeld meldet 15 Grad.
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0: In und rund um Kaiserslautern, Pirmasens und Zweibrücken ist es gerade ziemlich nass und wolkenverhangen. Dazu liegen die Werte meist um 15 bis 18 Grad. In der Nacht bleibt es noch wechselhaft mit etwas Regen oder Niesel. Erst morgen Nachmittag beruhigt sich das Ganze langsam. Dann wird's zwar trockener, aber mit rund 13 bis 16 Grad deutlich frischer.
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0: In Kröppen liegen wir bei 15 Grad, in Lohnsfeld bei 15 Grad und in Althornbach bei 16 Grad.
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2: Ich bin Dirk Zeitler. Die Spitzen von Union und SPD haben ihre Beratungen im Koalitionsausschuss nach etwa 4 Stunden beendet. Um 22.08 Uhr verließ CSU-Chef Söder das Kanzleramt, eine Minute später der SPD-Landesvorsitzende Klingbeil. Über die Ergebnisse soll erst am Morgen unterrichtet werden. Hauptthemen der Sitzung waren die weitere Umsetzung der Reformvorhaben. Die Stimmung wurde als gut und sehr konstruktiv beschrieben. Sicherheitsbehörden haben nach Angaben der nordrhein-westfälischen Landesregierung im Ausland ein Mitglied der russischen Hackergruppe Shilin festgenommen. Dabei handele es sich um eines der bekanntesten und aggressivsten Hackernetzwerke weltweit, so das NRW-Innenministerium.
3: Der festgenommene 28-jährige Russe sei einer der führenden Köpfe der Hackergruppe Shilin, so NRW-Innenminister Reul. Ermittler des Landeskriminalamtes hätten die Hackergruppe infiltriert und monatelang überwacht. Schließlich habe der 28-Jährige im Mai in Japan Urlaub machen wollen. Dort sei er in Tokio festgenommen und inzwischen nach Deutschland ausgeliefert worden. Die Hackergruppe habe weltweit tausende Unternehmen erpresst, in Deutschland 150 und Milliarden an Lösegeldforderungen gestellt. Onni Thorau, Nachrichtenredaktion.
2: Mit Durchsuchungen in verschiedenen Städten in NRW, in Berlin und den Niederlanden ist die Polizei gegen eine Bande von Goldschmugglern vorgegangen. 3 Hauptverdächtige wurden festgenommen. Es geht um den Verdacht der Geldwäsche.
4: Mit Geld aus Drogengeschäften soll die Bande bei verschiedenen Juwelieren Altgold gekauft haben. Das wurde eingeschmolzen und zu Barren verarbeitet. Die wurden dann in die Türkei geschmuggelt. Insgesamt geht es um 4 Tonnen Gold im Wert von mehr als 200 Millionen Euro. Die Geldwäsche soll die Bande sozusagen als Dienstleistung angeboten haben. Sichergestellt wurden auch mehrere Autos mit professionell eingebauten Schmuggelverstecken. Jan-Henner Reitze, Nachrichtenredaktion.
2: Beim Frontalzusammenstoß eines Autos mit 3 Kleinkrafträdern sind in Brandenburg 4 Menschen ums Leben gekommen. Der Unfall passierte am Abend bei Biesetal, wie die Polizei mitteilte. Demnach wollte der Autofahrer mehrere Fahrzeuge überholen und stieß dabei mit 3 von 4 entgegenkommenden Mopeds zusammen. Der Wagen geriet dann in Brand.
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0: In Kaiserslautern, Gersbach und Dellfeld bleibt es in der Nacht noch freundlich nass mit leichtem Regen bei 14 bis 16 Grad. Morgen startet der Tag erstmal grau und stellenweise feucht, später lockert es aber von Westen her auf. Dann liegen die Werte meist bei 15 bis 16 Grad, nur in Gersbach und Dellfeld wird es gegen Abend schon etwas klarer.
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0: In Kroppen liegen wir bei 15 Grad, in Lohnsfeld bei 15 Grad und in Eithornbach bei 16 Grad.
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0: In Kaiserslautern, Gersbach und Dellfeld bleibt es in der Nacht noch freundlich nass mit leichtem Regen bei 14 bis 16 Grad. Morgen startet der Tag erstmal grau und stellenweise feucht, später lockert es aber von Westen her auf. Dann liegen die Werte meist bei 15 bis 16 Grad. Nur in Gersbach und Dellfeld wird es gegen Abend schon etwas klarer.
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